0: Schwarz-Roten Koalition ist beschlossen. Bundestag und Bundesrat haben grünes Licht für das Sparpaket gegeben. Damit sollen die Krankenkassenbeiträge möglichst stabil bleiben. Für gesetzlich Versicherte bedeutet das höhere Zuzahlungen und Einschnitte bei einzelnen Leistungen.
1: Die Reaktionen fallen entsprechend heftig aus. Ärzteverbände sprechen von wahllosen Kürzungen und warnen vor längeren Wartezeiten in den Praxen. Die Opposition befürchtet unter anderem finanzielle Probleme für Krankenhäuser. Die Bundesregierung hält dagegen. Ohne die Reform würden die Krankenkassenbeiträge im kommenden Jahr deutlich steigen. Künftig sollen unter anderem die kostenlose Mitversicherung von Ehepartnern eingeschränkt und homöopathische Leistungen auf Kassenkosten gestrichen werden. Zoe Tassovali, Nachrichtenredaktion.
0: Kai Wegner zieht die Reißleine. Nach monatelanger Kritik verzichtet Berlins regierender Bürgermeister auf eine weitere Spitzenkandidatur für die CDU bei der Abgeordnetenhauswahl im September. Er will aber bis zur Wahl noch regierender Bürgermeister bleiben.
2: Am Ende ist der Druck dann doch zu groß geworden. Es geht vor allem um Wegners Krisenmanagement beim großen Stromausfall in Berlin Anfang des Jahres. Er spielte an dem Tag, als es losging, Tennis, verschwieg das aber erst einmal. Und auch danach gab es immer wieder Ungereimtheiten, wann er sich denn nun wirklich um den Blackout kümmerte. Viel Vertrauen ging verloren, die Umfragewerte der CDU rauschten nach unten. Wer nun stattdessen im September bei der Wahl antritt, ist noch nicht bekannt. Wegner selbst will auch den Landesvorsitz in der Berliner CDU aufgeben. Aus Berlin, Thomas Brockt.
0: Die Feuerwehr ist in Nürnberg wegen eines großen Waldbrandes im Einsatz. Ein Campingplatz und ein Open-Air-Konzert in der Nähe des Messegeländes seien vorsorglich geräumt worden, sagt ein Polizeisprecher. Über Verletzte ist bisher nichts bekannt. Menschen sind laut Polizei derzeit nicht in Gefahr. Die Brandursache ist noch unklar. Die Waldbrandgefahr ist in Franken wegen der Trockenheit groß. Spanien hat bei der Fußball-WM Belgien mit 2:1 geschlagen und steht im Halbfinale. Mikel Merino erzielte in der 88. Minute das Siegtor und schoss Spanien damit zum ersten WM-Halbfinale seit dem Titelgewinn vor 16 Jahren. Im Halbfinale trifft Spanien am kommenden Dienstag auf Frankreich. Spanien mit der besten Defensive des Turniers trifft dann auf die beste Offensive.
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0: Zum Wetter die aktuelle Vorhersage des Deutschen Wetterdienstes. Heute Vormittag im Nordwesten noch bewölkt, danach ziehen im Norden und vor allem im Osten neben längeren sonnigen Abschnitten ein paar Wolkenfelder durch. Es bleibt aber überwiegend trocken. Im Westen und Süden dagegen viel Sonnenschein. Im Südschwarzwald und an den Alpen sind kurze Schauer möglich. Höchstwerte im Norden und Osten 25 bis 30 Grad, an den Küsten kühler. Im Süden und Westen maximal 29 bis 35 Grad.
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1: Ich bin David Riemer. Das Heizungsgesetz der früheren Ampelregierung ist bald Geschichte. Der Bundestag hat das neue Gebäudemodernisierungsgesetz beschlossen. Damit kippt die schwarz-rote Koalition zentrale Regelungen des bestehenden Gesetzes.
2: Vor allem der Kern des alten Gesetzes wird gekippt, die 65%-Regelung, die besagt, dass jede neu eingebaute Heizung mit 65% erneuerbaren Energien betrieben werden soll. Besonders der Union war das ein Dorn im Auge. Kein Reinregieren in den Heizungskeller, hieß es. Nun soll etwa neben Wärmepumpen auch der Einbau von Gas- und Ölheizungen weiter möglich sein. Allerdings ab 2029 mit einem immer größer werdenden Anteil CO2-neutraler Brennstoffe wie Biomethan. Umweltverbände warnen aber trotzdem vor Rückschritten beim Klimaschutz und höheren Kosten für Mieter, wenn Vermieter neue Gasheizungen einbauen. Aus Berlin, Thomas Brockt.
1: Im Süden Spaniens wütet ein verheerender Waldbrand. Die Löscharbeiten laufen, parallel suchen Einsatzkräfte nach Vermissten. Nach Angaben der Regionalregierung in Andalusien kamen mindestens 12 Menschen ums Leben, 23 weitere werden noch vermisst. Die Löscharbeiten werden durch hohe Temperaturen und starken Wind erschwert. Der Brand war am Donnerstagabend ausgebrochen, als Ursache wird der Einsturz einer Stromleitung vermutet. Weniger Bürokratie, mehr Medaillen bei Olympia. Der Bundestag hat das neue Sportfördergesetz beschlossen. Herzstück der Reform ist eine unabhängige Spitzensportagentur in Leipzig, die künftig über Fördergelder in Millionenhöhe entscheiden soll.
3: Künftig soll nicht mehr einfach nach dem Gießkannenprinzip Geld verteilt werden. Stattdessen will die neue Agentur genauer hinschauen. Wer arbeitet erfolgreich? Wo entwickeln sich Talente besonders gut? Und wo braucht es Veränderungen? Der Deutsche Olympische Sportbund hofft, dass deutsche Athletinnen und Athleten damit bei Olympia- und Weltmeisterschaften wieder häufiger ganz vorne mitmischen und Medaillen holen. Bevor das Gesetz gilt, muss im Herbst aber noch der Bundesrat zustimmen. Zoe Tassovali, Nachrichtenredaktion.
1: Spanien steht im Halbfinale der Fußball-WM. Der Europameister gewann das Viertelfinale gegen Belgien mit 2:1. Mikel Merino erzielte in der 88. Minute das Siegtor und schoss Spanien damit zum ersten WM-Halbfinale seit dem Titelgewinn vor 16 Jahren. Im Halbfinale trifft Spanien am kommenden Dienstag auf Frankreich.
0: Das Wetter für Deutschland.
1: Zum Wetter die aktuelle Vorhersage des Deutschen Wetterdienstes. Heute Vormittag im Nordwesten noch bewölkt, danach ziehen im Norden und vor allem im Osten neben längeren sonnigen Abschnitten ein paar Wolkenfelder durch. Es bleibt aber überwiegend trocken. Im Westen und Süden dagegen viel Sonnenschein. Im Südschwarzwald und an den Alpen sind kurze Schauer möglich. Höchstwerte im Norden und Osten 25 bis 30 Grad, an den Küsten kühler. Im Süden und Westen maximal 29 bis 35 Grad.
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1: Ich bin David Riemer. Das Heizungsgesetz der früheren Ampelregierung ist bald Geschichte. Der Bundestag hat das neue Gebäudemodernisierungsgesetz beschlossen. Damit kippt die schwarz-rote Koalition zentrale Regelungen des bestehenden Gesetzes.
2: Vor allem der Kern des alten Gesetzes wird gekippt, die 65%-Regelung. Die besagt, dass jede neu eingebaute Heizung mit 65% erneuerbaren Energien betrieben werden soll. Besonders der Union war das ein Dorn im Auge. Kein Reinregieren in den Heizungskeller, hieß es. Nun soll etwa neben Wärmepumpen auch der Einbau von Gas- und Ölheizungen weiter möglich sein. Allerdings ab 2029 mit einem immer größer werdenden Anteil CO2-neutraler Brennstoffe wie Biomethan. Umweltverbände warnen aber trotzdem vor Rückschritten beim Klimaschutz und höheren Kosten für Mieter, wenn Vermieter neue Gasheizungen einbauen. Aus Berlin, Thomas Brockt.
1: Im Süden Spaniens wütet ein verheerender Waldbrand. Die Löscharbeiten laufen. Parallel suchen Einsatzkräfte nach Vermissten. Nach Angaben der Regionalregierung in Andalusien kamen mindestens 12 Menschen ums Leben. 23 weitere werden noch vermisst. Die Löscharbeiten werden durch hohe Temperaturen und starken Wind erschwert. Der Brand war am Donnerstagabend ausgebrochen. Als Ursache wird der Einsturz einer Stromleitung vermutet. Weniger Bürokratie, mehr Medaillen bei Olympia. Der Bundestag hat das neue Sportfördergesetz beschlossen. Herzstück der Reform ist eine unabhängige Spitzensportagentur in Leipzig, die künftig über Fördergelder in Millionenhöhe entscheiden soll.
3: Künftig soll nicht mehr einfach nach dem Gießkannenprinzip Geld verteilt werden. Stattdessen will die neue Agentur genauer hinschauen. Wer arbeitet erfolgreich? Wo entwickeln sich Talente besonders gut? Und wo braucht es Veränderungen? Der Deutsche Olympische Sportbund hofft, dass deutsche Athletinnen und Athleten damit bei Olympia- und Weltmeisterschaften wieder häufiger ganz vorne mitmischen und Medaillen holen. Bevor das Gesetz gilt, muss im Herbst aber noch der Bundesrat zustimmen. Zoe Tassovali, Nachrichtenredaktion.
1: Spanien steht im Halbfinale der Fußball-WM. Der Europameister gewann das Viertelfinale gegen Belgien mit 2:1. Mikel Merino erzielte in der 88. Minute das Siegtor und schoss Spanien damit zum ersten WM-Halbfinale seit dem Titelgewinn vor 16 Jahren. Im Halbfinale trifft Spanien am kommenden Dienstag auf Frankreich.
0: Das Wetter für Deutschland.
1: Zum Wetter die aktuelle Vorhersage des Deutschen Wetterdienstes. Heute Vormittag im Nordwesten noch bewölkt, später ziehen im Norden und vor allem im Osten ein paar Wolkenfelder durch. Es gibt aber auch sonnige Momente und es bleibt überwiegend trocken. Im Westen und Süden viel Sonnenschein, im Südschwarzwald und an den Alpen sind kurze Schauer möglich. Höchstwerte im Norden und Osten 25 bis 30 Grad, an den Küsten kühler. Im Süden und Westen geht's bis 35 Grad rauf.

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1: Ich bin David Riemer. Vor einem Supermarkt in Berlin-Marienfelde läuft wegen einer Geiselnahme ein Großeinsatz der Polizei. Nach Angaben der Einsatzkräfte hat ein Mann am späten Abend eine Frau in seine Gewalt gebracht und bedroht. Der Täter befindet sich weiterhin im Gebäude, die Polizei steht mit ihm im Kontakt. Zu den Hintergründen der Tat ist bislang nichts bekannt, der Bereich um den Supermarkt ist abgesperrt. Die Gesundheitsreform der schwarz-roten Koalition ist beschlossen. Bundestag und Bundesrat haben grünes Licht für das Sparpaket gegeben. Damit sollen die Krankenkassenbeiträge möglichst stabil bleiben. Für gesetzlich Versicherte bedeutet das höhere Zuzahlungen und Einschnitte bei einzelnen Leistungen.
2: Die Reaktionen fallen entsprechend heftig aus. Ärzteverbände sprechen von wahllosen Kürzungen und warnen vor längeren Wartezeiten in den Praxen. Die Opposition befürchtet unter anderem finanzielle Probleme für Krankenhäuser. Die Bundesregierung hält dagegen. Ohne die Reform würden die Krankenkassenbeiträge im kommenden Jahr deutlich steigen. Künftig sollen unter anderem die kostenlose Mitversicherung von Ehepartnern eingeschränkt und homöopathische Leistungen auf Kassenkosten gestrichen werden. Zoe Tassovali, Nachrichtenredaktion.
1: Wer einen kaputten Toaster, Staubsauger oder eine Waschmaschine hat, soll künftig bessere Chancen auf eine Reparatur bekommen. Nachdem der Bundestag ein Gesetz dazu bereits Ende Juni beschlossen hatte, gab es nun auch vom Bundesrat grünes Licht.
3: Hersteller bestimmter Produkte wie etwa Waschmaschinen, Mobiltelefone, Tablets oder E-Bikes werden damit gesetzlich verpflichtet, ihre Produkte während der üblichen Lebensdauer zu einem angemessenen Preis zu reparieren. Außerdem müssen die Geräte künftig so gebaut sein, dass man sie reparieren kann. Wer also etwa den Akku so verbaut, dass ein Tausch nicht möglich ist, verstößt gegen das Gesetz. Die Neuregelung sieht auch Anreize für Verbraucher vor. Entscheiden Sie sich für eine Reparatur statt für den Tausch eines defekten Geräts, verlängert sich die laufende Gewährleistungsfrist um 12 Monate. Aus Berlin, Tine Klimach.
1: Spanien steht im Halbfinale der Fußball-WM. Der Europameister gewann das Viertelfinale gegen Belgien mit 2:1. Mikel Merino erzielte in der 88. Minute das Siegtor und schoss Spanien damit zum ersten WM-Halbfinale seit dem Titelgewinn vor 16 Jahren. Im Halbfinale trifft Spanien am kommenden Dienstag auf Frankreich.
0: Das Wetter für Deutschland.
1: Zum Wetter die aktuelle Vorhersage des Deutschen Wetterdienstes. Am Vormittag im Nordwesten noch bewölkt, später ziehen im Norden und vor allem im Osten ein paar Wolkenfelder durch. Es gibt aber auch sonnige Momente und es bleibt überwiegend trocken. Im Westen und Süden viel Sonnenschein, im Südschwarzwald und an den Alpen sind kurze Schauer möglich. Höchstwerte im Norden und Osten 25 bis 30 Grad, an den Küsten kühler. Im Süden und Westen geht's bis 35 Grad rauf.

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1: Ich bin David Riemer. Vor einem Supermarkt in Berlin-Marienfelde läuft wegen einer Geiselnahme ein Großeinsatz der Polizei. Nach Angaben der Einsatzkräfte hat ein Mann am späten Abend eine Frau in seine Gewalt gebracht und bedroht. Der Täter befindet sich weiterhin im Gebäude, die Polizei steht mit ihm im Kontakt. Zu den Hintergründen der Tat ist bislang nichts bekannt, der Bereich um den Supermarkt ist abgesperrt. Die Gesundheitsreform der schwarz-roten Koalition ist beschlossen. Bundestag und Bundesrat haben grünes Licht für das Sparpaket gegeben. Damit sollen die Krankenkassenbeiträge möglichst stabil bleiben. Für gesetzlich Versicherte bedeutet das höhere Zuzahlungen und Einschnitte bei einzelnen Leistungen.
2: Die Reaktionen fallen entsprechend heftig aus. Ärzteverbände sprechen von wahllosen Kürzungen und warnen vor längeren Wartezeiten in den Praxen. Die Opposition befürchtet unter anderem finanzielle Probleme für Krankenhäuser. Die Bundesregierung hält dagegen. Ohne die Reform würden die Krankenkassenbeiträge im kommenden Jahr deutlich steigen. Künftig sollen unter anderem die kostenlose Mitversicherung von Ehepartnern eingeschränkt und homöopathische Leistungen auf Kassenkosten gestrichen werden. Zoe Tassovali, Nachrichtenredaktion.
1: Wer einen kaputten Toaster, Staubsauger oder eine Waschmaschine hat, soll künftig bessere Chancen auf eine Reparatur bekommen. Nachdem der Bundestag ein Gesetz dazu bereits Ende Juni beschlossen hatte, gab es nun auch vom Bundesrat grünes Licht.
3: Hersteller bestimmter Produkte wie etwa Waschmaschinen, Mobiltelefone, Tablets oder E-Bikes werden damit gesetzlich verpflichtet, ihre Produkte während der üblichen Lebensdauer zu einem angemessenen Preis zu reparieren. Außerdem müssen die Geräte künftig so gebaut sein, dass man sie reparieren kann. Wer also etwa den Akku so verbaut, dass ein Tausch nicht möglich ist, verstößt gegen das Gesetz. Die Neuregelung sieht auch Anreize für Verbraucher vor. Entscheiden Sie sich für eine Reparatur statt für den Tausch eines defekten Geräts, verlängert sich die laufende Gewährleistungsfrist um 12 Monate. Aus Berlin, Tine Klimach.
1: Spanien steht im Halbfinale der Fußball-WM. Der Europameister gewann das Viertelfinale gegen Belgien mit 2:1. Mikel Merino erzielte in der 88. Minute das Siegtor und schoss Spanien damit zum ersten WM-Halbfinale seit dem Titelgewinn vor 16 Jahren. Im Halbfinale trifft Spanien am kommenden Dienstag auf Frankreich.
0: Das Wetter für Deutschland.
1: Zum Wetter die aktuelle Vorhersage des Deutschen Wetterdienstes. Am Vormittag im Nordwesten noch bewölkt, später ziehen im Norden und vor allem im Osten ein paar Wolkenfelder durch. Es gibt aber auch sonnige Momente und es bleibt überwiegend trocken. Im Westen und Süden viel Sonnenschein, im Südschwarzwald und an den Alpen sind kurze Schauer möglich. Höchstwerte im Norden und Osten 25 bis 30 Grad, an den Küsten kühler. Im Süden und Westen geht's bis 35 Grad rauf.

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0: Einen schönen guten Morgen. Es ist ziemlich genau 7 Uhr.
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2: Ich bin Uli Reitinger. In einem Supermarkt im Süden Berlins hält ein Mann seit dem späten Freitagabend eine Frau als Geisel. Kurz nach 22 Uhr hatte der Täter die Frau in dem Rewe-Markt im Stadtteil Marienfelde in seine Gewalt gebracht und bedroht. Für solche Fälle geschulte Einsatzkräfte der Polizei haben Kontakt zu dem Geiselnehmer. Der Supermarkt ist großräumig abgesperrt. Ein Spezialeinsatzkommando steht bereit. Verlorene Pakete, verspätete Briefe oder beschädigte Sendungen. Bei der Bundesnetzagentur sind im ersten Halbjahr mehr als 35.700 Beschwerden über Post- und Paketdienste eingegangen. Die meisten davon richten sich gegen den Marktführer DHL.
3: Wenn das Paket einfach nicht ankommt oder der wichtige Brief spurlos verschwindet, ärgern sich viele sehr schnell. Aber genau solche Fälle landen inzwischen deutlich häufiger bei der Bundesnetzagentur. Die Deutsche Post hält die höheren Beschwerdezahlen allerdings für wenig aussagekräftig. Grund sei vor allem das neue, deutlich einfachere Meldesystem. Nach DHL sorgt vor allem der Paketdienst DPD für viele Beschwerden. Zoe Tassovali, Nachrichtenredaktion.
2: Das beschlossene Sparpaket der schwarz-roten Koalition bei den Gesundheitsausgaben löst Protest bei den Kommunen aus. Der Präsident des Deutschen Landkreistags, Achim Brötel, sagte den Zeitungen der Funke Mediengruppe, den Krankenhäusern drohten 2027 zusätzliche Belastungen, obwohl die Landkreise und Städte schon heute Milliarden aufbringen müssten, um ihre Kliniken vor der Insolvenz zu bewahren. Zum Sport. Spanien steht im Halbfinale der Fußball-WM. Der Europameister gewann das Viertelfinale gegen Belgien mit 2:1. Mikel Merino erzielte in der 88. Minute das Siegtor und schoss Spanien damit ins erste WM-Halbfinale seit dem Titelgewinn vor 16 Jahren.
4: Schon im Achtelfinale gegen Portugal hatte der eingewechselte Merino das entscheidende Tor erzielt. Auch diesmal ist er wieder der Matchwinner, keine 120 Sekunden nach seiner Einwechslung. Fabian Ruiz hatte Spanien zunächst in Führung gebracht, Charles de Ketelare gelang vor der Pause der Ausgleich. Damit endete auch die Rekordserie von Spaniens Torwart Unai Simon ohne Gegentor nach 649 Minuten. David Riemer, Sportredaktion.
2: Heute Abend und in der kommenden Nacht stehen aber erst einmal die letzten Viertelfinalspiele auf dem Programm. Um 23 Uhr trifft Norwegen auf England und Sonntag früh um 3 spielt Argentinien gegen die Schweiz.
1: Das Wetter für Deutschland.
2: Die aktuelle Vorhersage des Deutschen Wetterdienstes. Heute Vormittag ist es im Nordwesten und später auch im Osten bewölkt. Es gibt aber auch sonnige Momente und es bleibt überwiegend trocken. Im Westen und im Süden hat die Sonne das Sagen. Im Südschwarzwald und an den Alpen sind kurze Schauer möglich. Die Höchstwerte liegen heute zwischen 25 und 35 Grad. Am Sonntag kann es im Nordosten und Osten kurz nass werden. Im Rest des Landes bleibt es sonnig und trocken und sehr warm.
0: 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Gemeinsam rein in den warmen Samstag hier mit Radio Schlagerparadies. Ich bin Herbert Pjede, wünsche euch einen guten Start in den Tag.
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Neue Single von Anna Karina Wojcik, unzensiert, auch bei Radio Schlagerparty ist natürlich alles unzensiert. Erst recht eure Musikwünsche und Grüße, die ihr mir schicken könnt. Auch am frühen Samstagmorgen, so kurz nach 7, haben wir schon ein Ohr für die Wünsche und Grüße unserer Hörerinnen und Hörer. Die 06805 699 110 ist eure WhatsApp-Nummer, bei der ihr eure Grüße und Wünsche aufsprechen könnt. Und lasst euch nicht schocken von unserer Musik, auch wenn Andreas Labo jetzt von einem Killerblick singt, alles ganz harmlos bei uns.

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0: Miles und Sam mit deinetwegen Radioschlagerpartys am Samstagmorgen. Andere Länder, andere Sitten. Wie anders merkt man spätestens dann, wenn man mal in ein anderes Land reist. Zwischen Deutschland und Belgien beispielsweise sind die Unterschiede nicht so groß. Vor allem in orientalisch geprägten Ländern wie der Türkei, da kann es kulturell schon mal zu krassen Gegensätzen kommen. Umso besser, wenn man die Gepflogenheiten kennt und richtig einzuschätzen weiß. Anne Pollmann kennt sich da aus.
1: Also ich glaube, die Türkei ist bei vielen dafür bekannt, dass viel gehandelt wird, aber als Tourist oder überhaupt sollte man es nicht unbedingt übertreiben. Zu viel handeln, das kann schon mal unhöflich wirken. Und ein anderes Fettnäpfchen, das betrifft die türkische Gastfreundschaft. Die Einladung zum Tee oder zu einem kleinen Café, das ist oft keine Proforma-Aufforderung, sondern meist wirklich von Herzen gemeint. Und es kann unhöflich sein, wenn man diese kleine Einladung ablehnt.
0: Trotzdem kann es bei aller Höflichkeit auch in der Türkei passieren, dass man abgezockt wird. Und ich weiß nicht warum, aber egal über welches Land wir hier berichten beim Thema Abzocke, fahren die Taxis immer vorne mit.
1: Also ich glaube, der Klassiker ist das erste Taxi, in das man steigt. Türkeiweit gibt es Taxometer und darauf sollte man unbedingt bestehen. Und sonst gilt für alle Leute, die auf Nummer sicher gehen wollen, vorher die Preise abklären, ob im Restaurant oder bei Ausflügen.
0: Verhandlungsgeschick ist da sicher auch von Vorteil. Wer allerdings so gar nicht mit sich handeln lässt, ist der türkische Zoll. Der ist bei manchen Mitbringseln natürlich im wahrsten Sinne des Wortes steinhart.
1: Alles aus Stein, was man am Strand findet oder sonst wo, das sollte man im Land lassen. Es gibt immer wieder Geschichten von Touristen, die sich nichts Böses dabei dachten, einen hübschen Stein eingepackt haben und dann am Flughafen von der Polizei rausgezogen wurden. Das kann richtig heftige Konsequenzen haben. Aufpassen sollte man auch zum Beispiel bei Medikamenten, denn nicht alles ist in Deutschland bzw. der EU erlaubt, was in der Türkei verkauft wird.
0: So viel zu Risiken und Nebenwirkungen beim nächsten Türkei-Urlaub. Musikwünsche und Grüße über Radio Schlagerparadies sind völlig risikofrei und wie auch der folgende hier.
2: Guten Morgen, hier ist Andreas aus Kaiserslautern. Ich würde mir gerne ein Lied wünschen heute von Fox Club. Wir leben heute und möchte meinen Schatz Sandra ganz lieb grüßen, die jetzt auf dem Weg gleich zum Flohmarkt ist in Kaiserslautern und natürlich meine lieben Freunde und alle Schlagerfans da draußen. Ganz liebe Grüße aus Kaiserslautern.

Ein Bumerang, der keine Gefahr auslöst, der einfach nur positiv ist. Jay Kahns Bumerang bringt viel Liebe zurück. Und warum? Weil Liebe die beste Idee ist, weiß auch Uta Bresan.

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0: Ja. Das ist das richtige Cabrio-Wetter jetzt für alle, die eins haben. Die freuen sich bestimmt schon, auch an diesem Wochenende wieder mit offenem Verdeck zu fahren. In einer Woche ist es endlich soweit, das legendäre Heimspiel von Andrea Berg am 17. und 18. Juli im Sonnenhof in der kleinen Gemeinde Asbach in Baden-Württemberg. Rund 40.000 Gäste werden auch in diesem Jahr wieder erwartet. Ihr könnt euch sicher vorstellen, da gibt's allerhand in der Vorbereitung zu tun. Aber trotz aller Anstrengung freuen sich die Verantwortlichen schon riesig auf das Event. Christian Gehring vom Orga-Team hat uns erklärt, was er beim Heimspiel ganz besonders schön findet.
1: Es ist eben nicht nur Arbeit, sondern auch wirklich riesige Vorfreude auf ein ganz besonderes Wochenende, das es so nur einmal im Jahr in dieser Region gibt. Und dann zu hören von den Einheimischen, wie viele Freundschaften über die letzten 20 Jahre hinweg durch dieses Heimspiel entstanden sind. Da geht einem schon das Herz auf, wenn Gäste aus der Schweiz, aus Südtirol eben hier bei Asbachern zu Hause zu Gast sind und dieses Heimspielwochenende feiern. Das ist eine ungemein tolle Erfahrung.
0: Da sieht man mal wieder, wie sehr Musik die Menschen doch zusammenbringt. Vor allem die Musik von Andrea Berg. Ihr könnt euch in diesem Jahr wieder selbst davon überzeugen, beim Heimspiel am 17. und 18. Juli. Wir von Radio Schlagerparadies sind auf jeden Fall dabei und freuen uns wahnsinnig auf zwei unvergessliche Tage in Asbach. Hoffentlich gemeinsam mit euch.

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Pia Sophie, besser ohne dich. Hier ist Radio Schlagerparadies am Samstagmorgen. Jetzt hören wir die Neuversion von Mit 17 hat man noch Träume von Peggy March und Olli P. Das hat sich die Anja Dietrich gewünscht. Sie hört Radio Schlagerparadies über DAB+. Grüßt ihren Mann Michael und möchte ihm einfach mal für alles Danke sagen. Sie schreibt, wir sind gerade mit unserem Mops Oskar auf dem Weg nach Grömitz und sie grüßt uns alle mit ihrem Lieblingstitel. Ich wünsche euch gute Fahrt, kommt gut an und habt einen schönen Urlaub. Und allen, die jetzt auch auf dem Weg im Urlaub sind, natürlich auch die besten Wünsche und Grüße für die schönsten Tage des Jahres.

0: aktuelle Nummer von Ani Perka, Fiesta del Sol. Es ist 8 Uhr.
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2: Ich bin Uli Reitinger. Vor einem Rewe-Supermarkt in Berlin-Marienfelde läuft wegen einer Geiselnahme ein Großeinsatz der Polizei. Nach Polizeiangaben hat ein Mann am späten Abend eine Frau in seine Gewalt gebracht und bedroht. Beide befinden sich weiterhin im Markt. Für solche Fälle geschulte Einsatzkräfte der Polizei haben Kontakt zu dem Geiselnehmer aufgenommen. Der Supermarkt ist großräumig abgesperrt. Ein Spezialeinsatzkommando steht bereit. Das Sparpaket der schwarz-roten Koalition bei den Gesundheitsausgaben stößt auf Protest der Kommunen. Der Präsident des Deutschen Landkreistags, Achim Brötel, warnt, den Krankenhäusern drohten 2027 zusätzliche Belastungen. Landkreise und Städte müssten schon heute Milliarden aufbringen, um Insolvenzen zu verhindern, sagte er den Zeitungen der Funke Mediengruppe.
3: Auch im Rettungsdienst befürchtet Brötel Finanzierungslücken und eine schlechtere Versorgung. Der Bundesrat hatte das Sparpaket gebilligt. Es soll die gesetzlichen Krankenkassen im kommenden Jahr entlasten und weitere Beitragserhöhungen verhindern. Vorgesehen sind Ausgabenbremsen bei Praxen, Kliniken, Apotheken und der Pharmabranche, allerdings auch höhere Zuzahlungen für Medikamente. Laut Gesundheitsministerin Waken wird eine auf rund 19 Milliarden Euro angewachsene Lücke geschlossen. Aus Berlin, David Riemer.
2: Heute ist Weltbevölkerungstag. Das Datum 11. Juli wurde nicht zufällig ausgewählt. Am 11. Juli 1987 wurde die Grenze von 5 Milliarden Menschen auf der Erde durchbrochen. Heute sind es noch viel mehr.
4: Zurzeit gibt es so viele Menschen wie noch nie und es werden auch immer mehr. So sagen es zumindest Zahlen der Vereinten Nationen. Die UN schätzt die aktuelle Erdbevölkerung auf ca. 8,3 Milliarden Menschen. Laut Prognose soll diese bis in die 2080er Jahre auf gut 10 Milliarden steigen und damit ihren Höchststand erreichen. Besonders in den afrikanischen Ländern südlich der Sahara kommen immer mehr Kinder auf die Welt. Dafür sinkt die Geburtenrate in Ländern wie Japan, Russland, China und auch Deutschland. Jonas Mikolajczak, Nachrichtenredaktion.
2: Noch zum Sport. Spanien steht im Halbfinale der Fußball-WM. Der Europameister gewann das Viertelfinale gegen Belgien mit 2:1. Mikel Merino erzielte in der 88. Minute das Siegtor und schoss Spanien damit zum ersten WM-Halbfinale seit dem Titelgewinn vor 16 Jahren. Im Halbfinale trifft Spanien am kommenden Dienstag auf Frankreich.
1: Das Wetter für Deutschland.
2: Die aktuelle Vorhersage des Deutschen Wetterdienstes. Heute Vormittag ist es im Nordwesten und später auch im Osten bewölkt. Es gibt aber auch sonnige Momente und es bleibt überwiegend trocken. Im Westen und im Süden hat die Sonne das Sagen. Im Südschwarzwald und an den Alpen sind kurze Schauer möglich. Die Höchstwerte liegen heute zwischen 25 und 35 Grad. Am Sonntag kann es im Nordosten und Osten kurz nass werden. Im Rest des Landes bleibt es sonnig und trocken und sehr warm.
0: Ich bin Herbert Pjede, schönen guten Morgen. Musikalisch geht's jetzt in die Stadt der Liebe. Maite Kelly, ein Kuss in Paris.
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Gigi Anderson, 10 Minuten nach 8 am Samstagmorgen, ihr hört Radio Schlagerparadies. Um die Uhrzeit so gerade frisch aus dem Bett in den Spiegel gucken, ist vielleicht nicht ganz so mutig, aber naja, der Ralf Esser, unser Hörer, wünscht sich trotzdem einen Titel: Spieglein, Spieglein an der Wand. Man muss ja nicht direkt reingucken. Hier ist Ibo, morgen zusammen.

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0: Kerstin Otz. Wochenende, super Wetter. Ich nehme an, viele von euch haben die Tasche fürs Schwimmbad schon gepackt und freuen sich auf einen entspannten Tag am Wasser. Mit der Entspannung kann es im Freibad aber auch ganz schnell wieder vorbei sein, wenn einem nämlich rücksichtslose Badegäste den Spaß verderben. Laute Musik oder Gespräche, Handys am Beckenrand, Kippen und Müll auf der Liegewiese, da fragen sich viele zu Recht, dürfen die das? Mein Kollege Mario Hartwig hat's gecheckt.
1: Also da gibt es kein einheitliches Gesetz. Es liegt immer im Ermessen der Freibadbetreiber, was die konkret erlauben und was nicht. Das findet man dann in deren Hausordnung und auf Hinweisschildern auf dem Gelände. Wer keinen Stress haben will, sollte da also unbedingt mal einen Blick drauf werfen. Hausrecht hat immer der Bademeister. Er oder sie darf bei Verstößen, Belästigung anderer Gäste oder bei Bedrohung des Badebetriebs auch ein Hausverbot erteilen. Und wer sich dann weigert, das Gelände zu verlassen, begeht Hausfriedensbruch und muss mit einer Anzeige rechnen.
0: Soweit muss es aber gar nicht erst kommen, wenn jeder von uns auf ein paar Dinge achtet.
1: In erster Linie geht's immer darum, möglichst viel Rücksicht auf die anderen Badegäste zu nehmen und sie nicht zu stören. Also bitte nicht drängeln beim Pommes oder Eis holen oder wenn man ins Wasser will. Alkohol, Grillen und laute Musik sind in den meisten Freibädern tabu. Rauchen außerhalb gekennzeichneter Raucherbereiche ebenfalls. Das gilt natürlich auch für Vapes und Shishas. Und für alle, die gerne Selfies oder Fotos von Freunden und den eigenen Kindern machen, gilt, bitte unbedingt aufpassen, keine anderen Badegäste mit aufzunehmen. Das darf man nur, wenn man sie vorher gefragt hat.
0: Eigentlich ganz einfach. Ein bisschen Rücksicht, ein bisschen gesunder Menschenverstand und schon wird der Freibadtag für alle total entspannt. Ich hoffe, auch für euch.

Gesungen von Gilbert bei Radio Schlagerpartys am Samstagmorgen kurz vor 8:30. Und es werden immer mehr Hörer wach und Hörerinnen und schalten ein. Das freut uns sehr. Unter anderem die Simone Enke aus Gera. Und sie hat sich den aktuellen ganz neuen Titel von Linda Feller gewünscht. Mit Sonne geht das leichter. Und was soll ich sagen? Schwupps, da kommt er schon.

Olaf Berger, meine Nummer 1. Ach, wird das ein schönes Wochenende. Die Sonne scheint schon so schön hier durchs Studiofenster. Da freue ich mich gleich auf meine freie Zeit an diesem Wochenende. Es ist halt Sommer und auch die Musik bei Radio Schlagerparadies ist sommerlich. Jetzt mit Anna Valerian und Frank Neuenfels.

Ja, und den haben wir jetzt, den Sommer mit hohen Temperaturen. Auch in Rust ist das Wetter heute traumhaft. Und dahin geht's gleich wieder zur 7. Folge unserer Sendung, immer wieder samstags. Ab 9 Uhr schalten wir rüber zu Stefan Bross und Eva Luginger. Und die beiden haben wieder zwei tolle Gäste im Europaparkstudio in Rust zu Gast. In der heutigen Ausgabe erwartet euch geballte Frauenpower. Mit dabei ist Pia Marlow.

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Julian Reim, Aloe Vera. Gleich um 9 geht's rüber in unser Studio im Europapark in Rust zu Stefan Ross und Eva Luginger. Immer wieder samstags, heute mit den charmanten Gästen Pia Marlow und Rumi Kirsch. Und bevor wir rüberschalten, habe ich noch einen Musikwunsch, den ich gerne erfülle für Matthias Pöllett aus Neumarkt in der Oberpfalz. Er schreibt, ich wünsche dem Schneider Förle Martin und seinem Großvater viel Spaß auf der Baustelle bei der Elektroinstallation. Ja, da drücken wir auch fest die Daumen, dass da nichts schief geht. Ich bin Herbert Piete, danke fürs Dabeisein, wünsche euch ein tolles Wochenende, sage bis bald und natürlich mal Idiot.

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1: Einen wunderschönen guten Morgen live aus dem Europapark in Rust, aus dem Studio 78. Die Eva ist heute nicht da, weil die muss sich noch ein bisschen ausschlafen. Weil sie hatte vorgestern ihre 9. Schlagernacht, so kann man das wirklich sagen. Aber ich darf heute begrüßen Pia Mallow und herzlich willkommen Romy Kirsch.
2: Ja, einen wunderschönen guten Morgen.
3: Hallo, guten Morgen. Ich freue mich sehr, hier zu sein.
1: Ich schaue so ausgeschlafen aus, das kann überhaupt nicht sein.
2: Doch, früh im Bett gewesen natürlich.
1: Pia, Morgenmuffel?
2: Definitiv, aber deswegen bin ich auch schon seit 7 wach, dass ich jetzt hier alles geben kann.
1: Man kann ja sagen, also bei mir ist es ja so, wenn man sagt, man kann sich seine Falten ja den ganzen Tag entfalten.
2: Ja, definitiv.
1: Aber bei dir ist es nicht so, Romy, ne?
3: Dass ich meine Falten ausfalten muss?
1: Nein, noch nicht.
3: Es fängt leider schon ein bisschen an.
1: Ich glaube, es geht
3: sagen, schon
1: wieder los.
3: Oh Gott,
1: ganz schlimm. Überhaupt nicht.
2: Wo denn?
3: Überall. Ach, morgens den Kissen, weißt du.
1: So, wir starten in einem wunderschönen Sonntagvormittag mit Herz mit Radio Schlagerparadies. Habadere, Servus. Da haben wir Herz an mit Pia Mallow. Habadere.

0: Überdosis Glücksgefühl, unser wunderbarer Christian Franke. Er war vor 3 Wochen oder vor 2 Wochen bei Immer wieder sonntags zu Gast. Also, einen wunderschönen guten Morgen nochmal. Die wunderbare Pia Mallo und die wunderbare Romy Kirsch. Servus.
1: Hallo.
2: Guten Morgen.
0: Immer wieder samstags. Also ich habe gerade erfahren, Romy, warum warst du noch nie bei uns? Du hast gerade gesagt, mir kommt es irgendwie so vor, als wärst du Stammgast von Immer wieder samstags und auch Stammgast von Immer wieder sonntags. Und du sagst, ich war eigentlich noch nie im Studio 78 hier
1: drin. Nein, leider noch nicht. Aber ich freue mich wirklich sehr, dass ich heute mit dabei sein darf und auf dieses tolle Gespräch mit euch beiden.
0: Ob das jetzt so toll wird, also ich bin ein ganz unsympathischer Typ eigentlich.
1: Okay, dann gehe ich wieder. Vielleicht liegt es daran.
0: Dass du noch nie da warst. Pia, du hast vorher gesagt, du bist alleine mal angereist, also ohne deinen Papa. Und ich sag immer wieder gerne, auch immer wieder sonntags, es gibt auch eine Pia Mallo. Also nicht immer in Verbindung mit Papa und anderen Dingen im Leben.
3: Ja, wir können das auch getrennt. Also, ne? Er reist auch manchmal alleine. Uns gibt's getrennt und das ist ja auch das Schöne. Ne? Ich glaube, dass es das Familienpaket gibt, aber auch wir alleine sind. Aber ich kann mir schon gut vorstellen, es ist ja nicht so weit weg vom Bretten, dass er heute noch hier auftaucht. Natürlich nur, um dich zu sehen.
0: Das weiß ich. Ich habe heute früh schon um 4 Uhr mit dem Olaf, dem alten lieben Flipper, positiv gedacht, schon telefoniert. Er hat gesagt, er ist schon auf der Autobahn.
3: Ja, da bin ich ja mal gespannt.
0: Ja. Du bist mittlerweile viel unterwegs mit deinem Papa, beziehungsweise du auch. Wie fühlt sich das an, wenn man dann auch losgelöst, wie Peter Schilling so singt, alleine unterwegs sein darf? Also kannst du dir mal 40 Tage auf Tour vorstellen, dass Pia Mallo ganz alleine unterwegs ist?
3: Ja, das kann ich mir schon auch vorstellen. Es gibt ja ein Telefon und FaceTime und was es alles gibt, sodass wir uns immer noch ein bisschen sehen können. Aber ich kann dann wenigstens mal beim Autofahren meine Hörbücher hören, denn ja, das darf ich nicht, wenn Papa daneben sitzt. Das ist ein ganz furchtbarer Beifahrer. Ich weiß, er hört zu. Papa, sorry, das kannst du nicht.
0: Servus, Olaf. Einen wunderschönen guten Morgen. Und auch an deinen Schatz, Olaf. Hörbücher, also ich kenne das früher noch, da hat man so CDs eingeschoben. Es gibt ja keine CDs mehr so in dem Sinne mehr. Das war damals für mich so, bin dann mal weg von H.P. Kerkeling. Habe ich gekauft an der Tankstelle. Ging ungefähr 4 Stunden. Romy Kirsch, bist du auch so ein Mensch, der sagt, ich möchte mal was hören, oder bist du eher der Leser?
1: Nee, ich bin da sehr Leser. Also wenn ich da im Auto sitze oder wenn ich etwas mache, dann gerne mit Musik, also auch immer mit Musik. Aber wenn ich dann ein Buch haben möchte, dann wirklich lesen, nicht unbedingt hören, weil ich merke, dass ich da einfach nicht konzentriert genug bin.
0: Sagst du das jetzt nur für Radio Schlagerparadies oder
1: Nein.
0: sagst du wirklich, ich lese ein Buch? Weil es gibt ja die, ich bin gestern mit dem Zug nach Rust gefahren. Also von München nach Rust, und da glaube ich, neue Werbeslogan der Deutschen Bahn muss einfach sein, genießen Sie die Fahrt in vollen Zügen. So, also das könnte sein. Aber wenn ich mir so unsere Zivilisation anschaue, es hat jeder sein Handy in der Hand, jeder macht so, also scrollen, ne? Jeder schaut nur noch in sein Handy, aber Romy Kirsch, du kannst mir jetzt nicht erzählen,
1: dass man sagt,
0: du hast wirklich ein Buch in der Hand.
1: Ich bin da wirklich eine alte Seele und ich habe auch wirklich keinen Kalender auf meinem Handy. Ich habe da wirklich einen Papierkalender.
0: Und ist das in Frankreich normal?
1: Kann schon passieren, aber ich glaube, also die meisten sind da auch schon digital. Aber ich stehe auch gerne morgens früher auf, weil ich gerne mit meinem Kaffee mein Buch lese.
0: Das ist, bin ich jetzt vorne.
3: Ja, langweilig. Finde ich total schön. Also finde ich schön. Würde mir mal gucken, ob ich das auch mal mache.
1: Siehst du?
0: Ja, ich brauche in der Früh meinen Kaffee, möchte meine Ruhe haben erstmal,
1: genau,
0: eine Stunde,
1: genau,
0: weil ich bin ein Morgenmuffel. Ich muss auch ziemlich früh raus, wenn ich immer wieder sonntags moderiere, weil sonst gehe ich als absoluter, bei uns sagt man in Bayern, als Schlappschwanz raus. Also das heißt positiv, als Muffel und alles Mögliche würde ich rausgehen, ne? Morgenmuffel. Darum stehe ich meistens um 5 auf, dann möchte ich meinen Kaffee, dann schaue ich mein Buch an, in dem Fall ein Drehbuch, und dann schaut man weiter, wie es denn vonstatten geht. Auch morgen wieder 10.03 Uhr, immer wieder sonntags. Pia, bist du derjenige, der sagt, ich bin sofort in der Früh da und liebe das Leben, logischerweise. Ich liebe das Leben. Ja. Und es gibt auch keine Laster oder sonst irgendwas. Hast du Laster in der Früh oder sagst du, nee, ich bin sofort im Leben?
3: Naja, ich brauche schon mal so erstmal so eine halbe Stunde hier, wie heißt das, den Timer stellen, der alle 10 Minuten angeht. Also das mache ich dreimal, genau.
1: Snooze.
3: Das geht nicht ohne. Und dann, ja, so eine Stunde mal ohne Menschen, ohne alles. Ich muss erstmal klarkommen. Ganz schlimm unterwegs dann, wenn wirklich Mama, Papa mich beim Frühstück sehen und Olaf dann kommt. Ja, guten Morgen, mein Engel, wie geht es dir? Und ich so, schön.
0: Was ist für dich Tabu im
1: was?
0: Leben?
1: Tabu.
0: Also was geht gar nicht? Also was du nicht willst, wo du sagst, Mensch, boah, Romy, da schalte ich völlig weg.
1: Ha, ganz schwierige Frage. Ich muss, glaube ich, darüber nachdenken.
0: Gut, dann hör mir erstmal in deinen Titel rein.
1: Okay, und ich überlege mir was, was überhaupt nicht geht.
0: Was überlegen, was überhaupt nicht im Leben geht.
1: Okay.
0: Also wenn du irgendwie sagst, der da draußen oder der ist falsch oder der hat einen Vogel oder sonst irgendwas. Aber die gibt's bei Radio Schlagerparadies okay. nicht. Aber es ist ein neuer Titel. Im Februar kam er raus. Romy Kirsch hier auf Radio Schlagerparadies. Habadere, Servus.

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10: Einen wunderschönen guten Morgen live aus dem Europapark. Euer Stefan Ross.

0: Himmel so nahe, unsere Pia Marlow. Ist das wirklich dein echter Name, Pia Marlow?
1: Na, es ist die Abkürzung von Pia Marlow-Lepski, aber ich kenne das halt Marlow-Lepski, wenn man es geschrieben sieht, es sieht sehr kompliziert aus und deswegen haben wir das abgekürzt. Meine Oma war früher auch immer die Frau Marlow und ja, kurz und bündig.
0: Also wie bei Gigi Anderson, der heißt eigentlich auch Gerd Grabowski.
1: Genau.
0: Ja, eben drum.
1: Man muss es einfach machen.
0: Drum heiße ich Stefan Ross. Ja. Einen wunderschönen guten Morgen nach draußen auf Radio Schlagerparadies. Romy Kirsch, ich habe jetzt erst erfahren, dass Kirsch wirklich dein Name ist.
2: Ja.
0: Weil, warum, ? Fragezeichen.
2: Weil ich eigentlich verheiratet bin.
0: Ist das schön?
1: Ja.
0: Ah, verheiratet. So, Pia Marlow hat mir gerade gesagt, also ich habe sie vorher gefragt, ob ich das erwähnen darf, ob ich sie fragen darf. Ich glaube, der Olaf hätte nichts dagegen. Dein lieber Papa, liebe Grüße dorthin, lieber Olaf und an deine liebe Mama, wenn du heiraten würdest, weil...
1: Naja, ich sag ja immer, er muss so lange leben, bis ich mal verheiratet bin. Und ich ziehe es einfach professionell in die Länge. Also er hat keine Chance.
0: Dann wird es wahrscheinlich Johannes Estes.
1: Ja, oder noch mehr.
0: Also oder mal noch gucken. Mehr. Ja, zieh das mal bitte ganz, ganz lange
1: ich
0: raus.
1: Ich opfer mich für euch alle, damit ihr ganz lange was von Olaf dem Flipper habt.
2: Das ist ganz toll.
1: Also ich finde, ich mache das super.
2: Lieben wir. Ja,
0: beziehungsweise
2: ich
0: ja, bei Immer wieder Sonntags. Also wenn es nächstes Jahr vielleicht auch weitergehen sollte. Zumindest haben wir hier auf Radio Schlagerparadies. Ja, ich möchte ganz, ganz viel als Mensch von ihm.
1: Ja.
0: Auch von deiner lieben Mama, der es hoffentlich sehr, sehr gut geht.
1: Doch, sie ist stabil, sie ist guter Dinge. Also guter Dinge darf man gar nicht sagen, ne? Das heißt ja eigentlich schwanger. Ne? Nee, ist das nicht. Nee, alles gut. Ihr geht's gut, uns geht's gut und das ist doch die Hauptsache. Denn Gesundheit ist das Allerwichtigste.
0: 1000 Krankheiten gibt's auf dieser Welt, aber nur eine Gesundheit.
1: Genau.
0: Das ist immer so mein Spruch. Romy, deine Geschichte beziehungsweise Eltern, da habe ich noch nie was drüber gelesen. Hast du Geschwister, hast du...
2: Habe ich.
0: Logischerweise, es wäre jetzt eine saublöde Frage, hast du Mama und Papa?
2: Habe ich auch, stell dir mal vor. Genau. Ich bin da in einem sehr, sehr lieben Elternhaus aufgewachsen, habe meine beiden Eltern, die ich unfassbar liebe und mit Mama habe ich ständig Kontakt, also ich glaube fast jeden Tag. Und das ist, glaube ich, als Mama, was man sich sehr, sehr wünscht, dass man mit seinen Kindern so viel spricht und telefoniert. Und ich habe auch einen großen Bruder und eine kleine Schwester, also habe da... ganz viel zu tun.
0: Was heißt großer Bruder, älter wie du?
2: Ja, genau.
0: Ja, logischerweise?
2: Genau, 2 Jahre älter und eine kleine Schwester, die 7 Jahre jünger ist als ich.
0: Also ein Nesthäkchen,
2: genau,
0: sagt man bei
2: genau.
0: uns.
2: Genau, das war die kleine Verwöhnte, aber wir haben es geliebt, sie zu verwöhnen.
0: Beziehungsweise Unterstützung von der Familie. Ich glaube, das habe ich mal irgendwo gelesen, das war unheimlich groß für dich. Du hast ja auch viele Auftritte gehabt bei Florian Silbereisen.
2: Ja.
0: Und
2: ja,
0: beziehungsweise, ich darf es wirklich mit Stolz sagen, dein allererster Fernsehauftritt war bei Immer wieder Sonntags.
2: Genau, da war ich 14 und da waren meine Eltern auch immer mit dabei. Also ich hatte auch wirklich sehr, sehr viel Glück. Meine Eltern haben mir immer gesagt, Musik ist okay, solange es in der Schule gut läuft, darfst du Musik machen und wir werden dich auch ständig unterstützen. Mein Papa hatte eine Bäckerei und er ist wirklich jedes Wochenende, als ich jünger war und noch keinen Führerschein hatte, ist er wirklich jedes Wochenende mit mir gefahren und um 3, 4 Uhr morgens manchmal dann sofort in die Bäckerei, hat sofort gearbeitet, hat mich
0: abgeholt?
2: Hat mich zu Hause, nach Hause gebracht.
1: Abgegeben,
2: okay.
0: Ja, abgegeben.
2: Hat mich nach Hause gebracht und sofort in die Bäckerei. Also ich bin da wirklich sehr, sehr dankbar, dass meine Eltern auch alles für mich gemacht haben in der Musik.
0: Du hast einen riesen Vorteil. Ich bin nie in die Schule gegangen. Warum schaut ihr mich jetzt so an?
1: Das glaube ich nicht.
2: Nein.
0: Ich hatte gar keine Zeit dafür. Nein, das war, ich glaube, bei Pia genauso wie bei dir, Romy, ganz, ganz wichtig, die Unterstützung der Familie.
2: Mm, auf jeden Fall.
1: Ja.
0: Da gab es keine Freunde, da gab es keinen, wo man sagt, der Nachbar oder der beste Freund, die beste Freundin. Nein, wenn man die Unterstützung von der Familie nicht gehabt hätte, dann wäre es wahrscheinlich nicht da, wo wir momentan in unserem geliebten, Umfeld sind für das, was wir brennen. Und wir reden auch nochmal mit Romy für die Physiotherapeutin.
2: Genau.
0: Romy, was keiner kennt, aber jetzt haben wir erstmal die heimlichen Tränen. Und das ist die aktuelle Single von meinem Schatz Eva Luginger. Und die hatte vorgestern ihre 9. Eva Luginger Schlagernacht mit Fantasy, mit allen drum und dran, mit dem besten Publikum der Welt. Sehr, sehr erfolgreich. Und ich schicke ihr ganz, ganz liebe Bussis. Und dorthin, wo sie gerade ist, denn sie bereitet sich vor für morgen, für Döckingen, beziehungsweise heute Nachmittag, 16 Uhr, Schlager ganz, ganz in Weiß und heimliche Tränen, die aktuelle Single von meinem Schatz. Einen wunderschönen guten Morgen hier auf Radio Schlagerparadies.

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1: Wir sind live im Europapark in Rust mit Radio Schlagerparadies aus dem Studio 78. Einen wunderschönen guten Morgen.

0: unvergessen. Unser wunderbarer Udo Jürgens, griechischer Wein, beziehungsweise bei uns in Baden-Württemberg oder beziehungsweise auch bei uns in Bayern. Noch keine Ferien, aber wenn man an Ferien denkt, Romy Kirsch, geht's ins Flugzeug oder sagst du, nee, ich bleibe in die wunderbare Elsass bei mir zu Hause mit deinem Schatz, oder denkst du an weißen Sandstrand, wo du die Füße reinstecken kannst und sagst, boah, ich gehe da mit meinem Mann genau am Meer entlang, oder nö, ich möchte gar nicht, ich möchte einfach im Garten bleiben.
1: Ah, ich liebe Abenteuer, ich liebe es auch. So sehr ich es liebe zu reisen, liebe ich es aber auch immer wieder nach Hause zu kommen. Aber ich liebe Abenteuer. Also bei uns, wenn wir Urlaub haben, dann geht's auf jeden Fall ein bisschen davon weg.
0: Ist es schon so, Pia, ne, dass man sagt, zwei Wochen Urlaub irgendwo, ja, auf Mallorca oder irgendwo auf dieser Welt. Aber im Endeffekt sagt man sich irgendwie dann doch wieder nach zwei Wochen, wie du richtig gesagt hast, Romy, jetzt freue ich mich doch wieder auf mein eigenes Bett, oder?
2: Ja, definitiv. Also ich finde es mal so eine Woche ganz schön, auch wenn man mal wirklich das Handy beiseite legen kann, mal kein Social Media, nichts. Ne? Das finde ich so einen kleinen Traum. Aber dann wieder heimkommen, natürlich. Aber dann
0: ich glaube dir kein Wort. Ich glaube dir kein Wort. Also erstens machst du für dich alles für Social Media, du machst alles für deinen Papa. Du machst so vieles außen drumherum.
2: Ja, deswegen sage ich ja, es
0: kannst
2: ist ein Traum.
0: Kannst du wirklich eine Woche dein Handy weglegen?
2: Ich würde es gern können. Ich war ja gerade im Urlaub und wer saß mit Laptop am Strand, weil er das Buch, das wir ja gerade schreiben, Korrektur gelesen hat? Ja, Marlo sah super aus.
0: Mit Laptop am Strand?
2: Ja. Du, das Buch kommt im September raus. Irgendjemand muss es Korrektur lesen.
0: Du hast mir auch gerade erzählt und der Romy, dass du einen Bruder hast. Also ja, ich glaube dir heute eigentlich Vormittag gar nichts.
2: Ich habe meinen Bruder, der ist 8 Jahre älter, auch ein herausragender Sänger, aber bringt immer nur Lieder raus und geht nicht auf die Bühne. Super Kerl, Lucky Man, guck mal rein.
0: Ja, das werden wir jetzt gleich mal nachgoogeln hier, beziehungsweise in der Datenbank von Radio Schlagerparadies nachschauen. Und du hast eine kleine Schwester.
2: Nee, das war Romy.
0: Ach, Romy war das.
1: Ich habe aber auch einen großen Bruder.
0: Ah, und hat er immer auf dich aufgepasst oder war das immer so, dass er sagt, ja, meine kleine Schwester, naja.
1: Ich glaube, das war der Wunsch von meiner Mama, dass er da auf mich aufpasst, aber er war eher, nee, die ist uncool.
2: Oh ja, das kenne ich.
1: Die kleine Schwester ist ja immer peinlich und immer uncool, weißt du? Immer peinlich.
0: Nein.
1: Doch.
0: Ehrlich. Also ich habe ja auch einen großen Bruder, das wisst ihr wieder nicht.
2: Nein, guck das mal, das glaube ich dir jetzt auch nicht, so.
0: Doch, der wird dieses Jahr 60 Jahre jung. Ich bin 50 geworden und er wird dieses Jahr 60. Ich freue mich schon auf eine wunderschöne Party, hoffentlich, irgendwie so. Ja, ich habe auch einen großen Bruder. Siehst du, was man alles rausbekommt bei Radio Schlagerparadies? Ne? Hast du viel Power, Romy, oder beziehungsweise wer hat mehr Power in der Beziehung? Du bist verheiratet.
1: Mhm.
0: Wer ist der Stärkere in eurer Beziehung?
1: Ich glaube, das kommt immer drauf an. Ich glaube, man muss sich im Leben irgendwie ein bisschen so eine Balance finden. Ich glaube, so eine tolle Mischung zu haben und manchmal hat er ein bisschen mehr, manchmal habe ich ein bisschen mehr, das kommt immer drauf an. Aber irgendwie sind wir sehr, sehr ausgeglichen.
0: Ist dein Mann jünger oder älter wie du?
1: Ein Jahr älter.
0: Ein Jahr älter.
1: Genau.
0: Nimmt man dann Erfahrungen mit? Gut. Ja, ist jetzt nicht so viel, aber gegenseitig Erfahrungen zu tauschen, logischerweise eines der wichtigsten Dinge im Leben, oder?
1: Wie meinst du das?
0: Ich meine das so, dass man Erfahrungen austauschen kann. Man redet viel miteinander.
1: Ja, auf jeden Fall.
0: Ja.
1: Auf jeden Fall. Ich bin auch tatsächlich schon sehr lange mit meinem Mann zusammen und es ist sehr lustig, weil mich manche Menschen manchmal fragen, ja, was ist denn so das Geheimnis von einem langhaltigen Beziehung? Und ich glaube wirklich, wie du sagtest, Kommunikation ist, glaube ich, das A und O. Also ich glaube, das geht alles über Kommunikation und es ist unfassbar wichtig, alles irgendwie austauschen zu können. Und das ist genau das Schönste an einer Beziehung.
0: Das ist Liebe.
1: Mhm.
0: Oder man könnte auch sagen, wenn man stärker ist, wieder Mann, die Power einer Frau. Bei Radio Schlagerparadies. Ein gewisser Stefan Ross.

0: wenn es Sommer wird, Wind, einen wunderschönen guten Morgen dorthin, wo ihr alle seid auf Radio Schlagerparadies. Das ist 9.46 Uhr und 7 Sekunden jetzt gerade in dieser Sekunde. Bist du ein völliger Optimist im Leben oder sagst du, ich lebe jetzt? Okay, Maroskowitschko, das bin ich. Komische Frage. Ich würde sagen, Optimismus kann man auch in der Sekunde haben und nicht immer in der Zukunft, oder?
1: Ich bin mir nicht sicher, ob ich die Frage gut verstanden habe, aber ich bin auf jeden Fall...
0: Die war auch saublöd gestellt. Optimismus, bist du optimistisch?
1: Ja.
0: Also jetzt gerade in der Sekunde, weil du sagst, ich lebe jetzt oder auch für die Zukunft?
1: Nee, ich glaube, dass ich auch immer optimistisch bin. Ich mag es zu sehen, dass alles immer gut wird. Meine Mama hatte so einen Spruch, der sagte, es gibt keine Probleme, es gibt nur Lösungen. Und ich weiß, dass es irgendwie alles wird immer wieder im Leben. Und deswegen, also ich glaube, dass ich wirklich ständig gute Laune, ständig optimistisch bin.
0: Okay, ja.
1: Das zum Beispiel fragtest du vorhin, ob ich ein Tabu habe.
0: Ja.
1: Menschen, die immer schlecht gelaunt sind und Menschen, die ständig wirklich, also alles pessimistisch sehen. Das ist wirklich etwas, wo ich mir denke, oh nein.
0: Das ist mein absolutes Tabu.
1: Na, ja, genau. Also ich finde, dass es auch echt schade für diese Menschen ist, weil die irgendwie, wenn du ständig pessimistisch bist, dann bist du auch nicht am Leben. Und das finde ich unfassbar schade.
0: Ja, Pia, bist du ein Mensch, der auch mal zurückschaut im Leben oder denkst du nur voraus?
2: Natürlich ist es schön, auch mal zurückzuschauen, ne? Denn wir haben wunderschöne Momente erlebt und da darf man ja auch dankbar für sein. Aber es ist auch, glaube ich, immer wichtig, in die Zukunft zu schauen, aber auch den Moment jetzt zu leben, denn ihr kennt es vielleicht auch, ihr guckt in den Terminkalender und wisst schon, oh, morgen muss ich dahin, übermorgen muss ich dahin, oh, wie mache ich das, damit ich auch rechtzeitig da bin. Man lebt so sehr durch den Terminkalender in der Zukunft, dass man das hier und jetzt manchmal vergisst und das gar nicht so mitbekommt. Und deswegen finde ich es wichtig, dass man sich immer wieder besinnt und sagt, hey, jetzt bin ich hier aber immer wieder samstags und habe eine schöne Zeit mit euch beiden und mit allen, die hier gerade zuhören.
0: Oder so. Wie kann man als Physiotherapeutin und das Gesangestalent, was du ja wirklich hast, Romy, miteinander verbinden. Also das ist ja eine komplett andere Welt, oder?
1: Ja, aber genau das finde ich auch schön. Diesen schönen Kontrast. Also und irgendwie ist es auch nicht anders, weil ich glaube, dass man mit Musik auch ganz viele Menschen hilft und verbindet, was ja auch unfassbar schön ist. Aber mit meinem Physioberuf, da kann ich auch ganz vielen Menschen helfen. Und wie mit der Musik kann man ganz vielen Menschen auch helfen und manchmal auch heilen. Deswegen, also klar, von außen her sehr großer Kontrast, aber eigentlich ganz ähnlich.
0: Das stimmt. Und wenn man Leute durch Musik oder beziehungsweise Physiotherapeuten, wenn man so sagt, dass die gesund wieder rausgehen, das kann man wirklich sehr gut verbinden mit einem Konzert.
1: Auf jeden Fall.
0: Oder aus deiner Stunde, dass du einfach sie therapiert hast.
1: Genau.
0: In dem Fall, dass jeder mit einem Lächeln hinausgeht und das ist doch das Schönste dieser Welt.
1: Genau. Ich glaube, Menschen glücklich zu sehen, ist wirklich das Schönste an unserem Beruf.
0: Ja.
2: Definitiv.
0: Wenn Sie sich jetzt fragen, werte Zuhörer und Zuhörerinnen, was ist da im Hintergrund? Ja, wir haben die Türen ein bisschen öffnen müssen hier. Wir sind live im Studio 78 im französischen Teil von Europapark und da kann es einfach einmal ein bisschen unruhiger zugehen. So, gestern war Döckingen, die Schlagernacht in Weiß, die beginnt heute. Aber gestern waren Sie zu Gast, die absoluten Stargäste in Döckingen und ich bin ein riesengroßer Fan von Ihnen und Sie hatten gestern große Erfolge gefeiert. Die Schürzenjäger hier auf Radio Schlagerparadies und jetzt ist einfach mal Schürzenjägerzeit. Habert Ehre, Servus.

Da ist sie, auch ein Stammgast von immer wieder sonntags. Morgen ab 10.03 Uhr geht's wieder los. Beatrice Egli hier auf Radio Schlagerparadies. Servus, einen wunderschönen Vormittag.

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1: Ich bin Uli Reitinger. Die Geiselnahme in einem Supermarkt im Süden Berlins ist beendet. Der Täter ist überwältigt und die Geisel befreit, sagte ein Polizeisprecher der deutschen Presseagentur. Gestern Abend um kurz nach 22 Uhr brachte der Täter eine Frau in dem Rewe-Markt im Stadtteil Marienfelde in seine Gewalt und bedrohte sie. Nach Angaben eines Mitarbeiters des Supermarkts handelte es sich bei der Geisel um eine Rewe-Angestellte. Sie war einfach am falschen Ort zum falschen Zeitpunkt, sagte er. Heute ist Weltbevölkerungstag. Das Datum 11. Juli wurde nicht zufällig gewählt, denn am 11. Juli 1987 wurde die Grenze von 5 Milliarden Menschen auf der Erde durchbrochen. Heute sind es noch viel mehr.
2: Die UN schätzt die aktuelle Erdbevölkerung auf ca. 8,3 Milliarden Menschen. Laut Prognose soll diese bis in die 2080er Jahre auf gut 10 Milliarden steigen und damit ihren Höchststand erreichen. Besonders in den afrikanischen Ländern südlich der Sahara kommen immer mehr Kinder auf die Welt. Dafür sinkt die Geburtenrate in Ländern wie Japan, Russland, China und auch Deutschland. Jonas Mikulajczak, Nachrichtenredaktion.
1: Hamburgs Bürgermeister Peter Tschentscher hat das vom Bundestag beschlossene Sparpaket für die gesetzliche Krankenversicherung als Fehlleistung der Bundesregierung kritisiert. Tschentscher kritisiert vor allem, dass versicherungsfremde Leistungen nicht steuerfinanziert, sondern allein den Beitragszahlern aufgebürdet würden. Zum Sport. Spanien steht im Halbfinale der Fußball-WM. Der Europameister gewann das Viertelfinale gegen Belgien mit 2:1. Mikel Merino erzielte in der 88. Minute das Siegtor und schoss Spanien damit ins erste WM-Halbfinale seit dem Titelgewinn vor 16 Jahren.
3: Schon im Achtelfinale gegen Portugal hatte der eingewechselte Merino das entscheidende Tor erzielt. Auch diesmal ist er wieder der Matchwinner, keine 120 Sekunden nach seiner Einwechslung. Fabian Ruiz hatte Spanien zunächst in Führung gebracht, Charles de Ketelare gelang vor der Pause der Ausgleich. Damit endete auch die Rekordserie von Spaniens Torwart Unai Simon ohne Gegentor nach 649 Minuten. Am Dienstag geht's gegen Frankreich. Spanien mit der besten Defensive des Turniers bekommt es mit der besten Offensive zu tun. David Riemer, Sportredaktion.
1: Heute Abend und in der kommenden Nacht stehen die letzten Viertelfinalspiele auf dem Programm. Um 23 Uhr trifft Norwegen auf England und Sonntag früh um 3 Uhr spielt Argentinien gegen die Schweiz.
0: Das Wetter für Deutschland.
1: Das Wetter, die aktuelle Vorhersage des Deutschen Wetterdienstes. Im Norden und vor allem im Osten ziehen heute ab und zu Wolkenfelder durch, aber es bleibt lange auch sonnig zwischendrin und es bleibt trocken. Im Westen und Süden wird die Sonne nicht durch Wolken gestört, nur im Südschwarzwald und an den Alpen können kurze Schauer durchziehen. Die Höchstwerte an den Küsten 20 bis 23 Grad, im Norden und Osten 25 bis 30 Grad und im Westen wird es bis zu 35 Grad heiß. Auch morgen wird es verbreitet, sommerlich schön und warm.
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4: Einen wunderschönen guten Vormittag. Hier fühle ich mich wohl. Wir fühlen uns alle wohl mit Romy Kirsch und unserer Pia Malo. Einen wunderschönen guten Vormittag euch beiden. Wir gehen in die zweite Stunde. Grüß euch.
5: Hallo. Guten Morgen.
4: So, das klingt doch schon mal sehr, sehr positiv. Live aus dem Europapark in Rust. Man hört im Hintergrund einfach mal glückliche Kinder, die gerade in Richtung Silverstar gehen und wahrscheinlich 1,5 Stunden anstehen heute. Ich habe gerade in den Nachrichten gehört, morgen bis zu 37 Grad. Also dann wünsche ich uns allen eine sehr, sehr warme Sendung. Oder man könnte auch sagen, verdammt warme Sendung. Das sagt jetzt auch DJ Ötzi. Habe die Ehre, Servus.

0: Tja, das könnte man auch so sagen. Verdammt, aber das war auch ein weiterer Hit von unserem DJ Ötzi. Romy Kirsch hat mich gerade gefragt, letzte Woche hast du moderiert in Lederhosen. Ja, das habe ich. Und es denken immer viele, eine Lederhose muss doch eigentlich warm sein und so heiß sein. Nein, das ist ein Naturprodukt aus Bayern, beziehungsweise von einem Hirschen oder von einem Reh. Das ist wirklich wie klimatisiert. Man schwitzt darin nicht. Ja. Es ist kein Textil oder Plastik oder eine lange Hose habe ich früher auch angehabt bei 45 Grad. Kleidung, ist das für dich ein ganz, ganz großer Aspekt, Pia, dass du sagst, ich bin so die Shopping Queen, aber so wie ich dich einschätze und deine ganze Familie, bist du das nicht.
1: Ja, also ich habe schon sehr, sehr viele Kleider, aber ich gehe ungern einkaufen, wirklich. Das ist so, mache ich nicht gerne. Aber im Endeffekt ziehe ich dann doch immer an, ne, die gleichen Klamotten. Aber ich glaube, wenn das jetzt so kühl ist, dann brauche ich das für morgen auch. Ich brauche eine Lederhose für morgen.
2: Wollte gerade sagen, ich glaube, wir
1: hast du noch ein paar?
2: Wir ziehen uns alle Lederhosen an.
0: Ich habe einige davon. Also wenn es morgen 35 Grad haben sollte, dann glaube ich, dann haben wir in der Arena so 45, 46 mit Scheinwerfern, mit allem drum und dran. Bist du so ein Shopping-Queen, Romy?
2: Nein, glaube ich nicht. Nein. Auch nicht so sehr, aber ich glaube, weil mein Alltag als Physio, da bin ich ja sowieso immer in lässigen Klamotten, immer in Jogginghose, was man eigentlich nicht so gerne. Deswegen eigentlich, also ich mag es am Wochenende, schöne Outfits zu haben, aber dadurch, dass ich die Woche unter halt so lässig bin.
0: Es gibt ja Frauen, die kaufen für ihren Mann ein.
2: Nein.
0: Weil man nicht einkaufen gehen will oder anprobieren. Nein. Machst du das?
2: Nein, nein.
0: Nicht.
2: Und er packt auch seinen Koffer alleine.
0: Okay, gut. Wieder einiges dazugelernt. Nein, also bei mir ist es genauso. Also ein paar Unterhosen rein, ein paar Socken rein, Turnschuhe, ja, auch Lederhose. Da bin ich einfach angezogen und so. Hat Olaf, der Flipper, ich muss einfach das drauf ansprechen, dieses einzige rote Sakko oder wie viele hat er davon?
1: Ja, ich glaube, es sind 3 Stück, die wir daheim haben. Wir tauschen ab und zu mal durch, weil ne, wenn du 2 Tage hintereinander Show hast, dann brauchst du auch 2 Stück. Mhm. Aber das eine ist tatsächlich noch das Original-Sakko von 2009, was er zu Wir sagen Dankeschön anhatte. War ein Zufall, dass das auch rot war. Und das haben wir nur ein bisschen kürzer gemacht, weil der Schnitt einfach damals anders war.
0: Weißt du, was du nicht weißt, was aber ich weiß?
1: Jetzt bin ich gespannt.
0: Die Flippers hatten ihren allerletzten Fernsehauftritt bei Immer wieder Sonntags.
1: Echt?
0: Mhm. Toll. Also die haben den noch gehabt beim Florian Bügeleisen. Und den allerletzten hatten sie bei Immer wieder Sonntags. Und dann haben wir aus der Bühne ein Stück Holz rausgeschnitten.
1: Mhm.
0: Das habe ich dem Olaf gegeben und habe gesagt, wenn ihr wieder ein Comeback habt oder haben solltet, dann nehmt das Stück Holz wieder mit und das wird dann wieder in die Bühne eingesetzt. So, das Comeback hat es leider nie wieder gegeben, beziehungsweise aber Olaf schon. Aber der letzte Fernsehauftritt war bei Immer wieder Sonntags.
1: Das frage ich ihn nachher.
0: Ja, ja.
2: Das war eine tolle Geschichte.
1: Ja.
2: Wirklich unfassbar toll.
0: Ja, ich habe dir auch nicht geglaubt, Pia, dass du einen Bruder hast. Radio Schlagerparadies lernt man einiges dazu. Der erste Fernsehauftritt von Romy war auch bei Immer wieder Sonntags.
2: Genau, da war damals in der Sommerhitparade bei dir.
0: Weißt du noch, was du da gesungen hast?
2: Das, natürlich, es hieß Bonjour Soleil, habe ich damals. Ich kann mich auch noch erinnern, was ich da anhatte, wie ich mich gefühlt habe. Ich habe dir auch vorhin diesen peinlichen Moment erzählt. Ich kann mich an alles erinnern. Es war so ein schöner Moment.
0: Welchen peinlichen Moment?
2: Ich habe sehr schlechte Augen und ich kann mich erinnern, es war da so eine große gelbe Treppe. Da hatte ich schon Angst, dass ich runterfalle, weil ich meine Brille unbedingt nicht anziehen wollte.
0: Wie jung warst du da?
2: 14.
0: 14.
2: Mhm. 14. Und ich kann mich erinnern, als du mich begrüßt hast, hast du mir die Hand hingehalten und ich habe die einfach nicht gesehen.
0: Meine Hand oder die Bühne?
2: Nein, die Hand, die Hand. Die Bühne habe ich schon so ungefähr gesehen. Aber die Hand, ich habe dir die Hand nicht gegeben und ich habe mich so schlecht gefühlt danach, als ich gesehen habe, dass ich dir die Hand nicht gegeben habe. Es tut mir heute noch leid, es tut mir so leid.
0: Ja, ich merk's. Das muss dir auch richtig leid tun. Ja, also, weil du mich liebst, ist quasi auch ein Titel von einem ganz, ganz lieben Menschen, der letzte Woche auch bei Immer wieder Sonntags gekocht hat. Ein Schweinsbraten hat er für mich geköchelt.
2: War das lecker?
0: Es war sehr, sehr lecker. Also ich sag's auch in der Live-Sendung von Immer wieder Sonntags, wenn es mir nicht schmeckt. Aber der war wirklich sehr, sehr gut. Einen Tag davor eingelegt, schön mit Knoblauch, Salz und Pfeffer. So wie es meine Mama gemacht hat. Und deswegen, weil wir ihn auch lieben, ein Titel aus dem Jahr 2019, weil du mich liebst, Patrick Lindner. Einen wunderschönen guten Vormittag, immer wieder samstags. Servus.

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0: So, da sind wir doch mit Romy Kirsch und Pia Marloh. Bei uns ist es jetzt exakt 10.21 Uhr und 44 Sekunden. Wie wichtig ist es für euch zum Beispiel Beauty oder zu sagen, wenn man zum Beispiel diese Schlauchboote sieht mit Lippen, kennst du eine Frau, kennst du alle? Also wenn ich euch so anschaue, ich glaube, das ist für euch gar kein Thema, oder Romy?
1: Also auf jeden Fall bis jetzt nicht. Ich sag nicht, dass es irgendwann nicht der Fall sein wird, weil man ja nicht weiß. Und ich glaube auch, dass es auf jeden Fall für die Frauen, die es machen, ich hoffe, dass sie wenigstens sich danach gut fühlen in ihrer Haut, weil das ist ja das Wichtigste. Aber auf jeden Fall, bei mir zurzeit bin ich eigentlich relativ zufrieden.
0: Ja, im Endeffekt.
1: Relativ zufrieden. So ein hübsches Mädel.
0: Im Endeffekt muss es jeder selber für sich wissen.
1: Genau, genau.
0: Ja,
1: genau.
0: Eben darum. Was sind für dich so diese stillen Helden des Alltags? Also als Physiotherapeutin bist ja du auch ein stiller Held des Alltags, so kann man auch sagen. Mhm. Beziehungsweise auch dein Mann, Romy. Gibt es so weitere Menschen im Leben, wo du sagst, sie sind so als Großstadthelden zum Beispiel, also für mich ganz, ganz große Helden, auf die schaue ich auf.
1: Ich glaube, dass alle Menschen, die irgendwie einen Beruf mit den Menschen machen, sind eigentlich die Helden von dem Alltag. Ich sehe es ja bei mir in meinem Alltag als Physiotherapeutin, zum Beispiel bei meinen Hausbesuchen, wie wichtig es ist, dass die älteren Menschen da auch ständig Kontakt haben und Menschen haben, die denen im Alltag helfen, weil für mich ist zum Beispiel ein Müll rausbringen oder Bettwäsche zu falten oder irgendwie ein Teller in den Geschirrspüler, das ist für mich so einfach und das dauert 3 Sekunden, aber für die älteren Menschen ist es manchmal so eine große Herausforderung und ich glaube, alle Menschen, die da irgendwie anderen Menschen helfen, egal in welcher Form, sind da eigentlich Großstadthelden oder einfach Helden.
0: Dann bist ja du quasi auch ein stiller, heller, aufgeweckter Stern beziehungsweise Held des Alltags, so wie wir, auch mit unserer Musik. Wir haben es gerade vorher gehabt zum Thema Leute glücklich machen dürfen. Ich sage immer wieder, das ist keine Selbstverständlichkeit, dass man auf einer Bühne steht, dass man Leute unterhalten darf, dass man Leute glücklich machen darf. Das ist in der heutigen Zeit wirklich keine Selbstverständlichkeit mehr. Auf deinen Papa sind wir schon zu sprechen gekommen, beziehungsweise wie fühlst du dich auf der Bühne, wenn du sagst, ich habe jetzt vor 10.000 Leuten gesungen, Pia, und Leute gehen heim und haben einfach mal, wenn sie reinkommen, im Eingang, so ein Smiley nach unten und sie gehen mit einem Smiley nach oben mit einem lächelnden Gesicht raus.
2: Ich meine, da kann man einfach nur dankbar sein, dass man wirklich mit dem, was man macht, Menschen glücklich machen kann und die vergessen dann mal für die Zeit von dem Konzert einfach ihre Herausforderungen, ihre Probleme, vielleicht auch, dass ihnen was wehtut oder sonst was. Die sind einfach happy und die gehen raus voller Energie und dafür machen wir das doch. Und da bin ich unendlich dankbar, dass ich anderen Menschen so eine schöne Zeit geben darf.
0: Was ist ein Großstadtheld? Also ich kenne Helden des Alters, aber warum in der Großstadt? Gibt es sie im Dorf auch? Es könnte ja auch heißen Dorfheld.
2: Dorfhelden. Ich glaube, es gibt überall Helden, aber auch manchmal in der Großstadt, denn da kann es manchmal ja auch wild zur Gange gehen, auch wenn es nur durch Baustellen ist.
0: Und davon haben wir genügend. Ich habe gestern nachgegoogelt. Wir haben momentan in Deutschland auf Deutschlands Autobahnen 1650 Baustellen.
2: Wow.
0: Wenn ich nach Frankreich rüberfahre, zum Beispiel Elsass oder Lothringen oder beziehungsweise Richtung Lyon, beziehungsweise auch weiter runter in Richtung Südfrankreich, ich glaube, da habe ich mal 3 Baustellen gehabt. Ist bei euch alles so normal in Frankreich oder so perfekt?
1: Also auf jeden Fall nicht perfekt, aber es stimmt, dass in Deutschland, also wenn ich in Deutschland fahre, dann wundere ich mich schon manchmal. Und ganz besonders, wie lange die Baustellen auch sind. Weil ich glaube, es gibt Baustellen, die schon wahrscheinlich 10 Jahre da sind, wo
0: ja,
1: die sind?
0: Ich sage eine, die ist bei Pforzheim. Ich glaube, die gibt schon 50 Jahre. Da waren wir noch nicht mehr auf der Welt.
2: Und ist dann immer schön, wenn man mit dem Wohnmobil unterwegs ist. Ne?
1: Kann ich mir gut vorstellen.
2: Echte Spur.
0: Da kann es auch mal richtig eng werden. Aber wir gehen jetzt zu den Großstadthelden und unserer wunderbaren Pia Mallo. Einen wunderschönen guten Vormittag hier auf Radio Schlagerparadies.

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1: Einen wunderschönen guten Vormittag, live aus dem Europapark in Rust für Radio Schlagerparadies, euer Stefan Ross. Servus. Dein

0: Er ist ja auch ein blondes Wunder. Der Bernhard bringt, der bringt, der Bernhard, hat immer Dieter Thomas Heck gesagt. Und ein ganz, ganz lieber Kollege. Vielleicht hört er sogar zu. Blondes Wunder aus dem Jahr 1990. Alter Fuchs, wo geht die Zeit hin? Ist es für euch auch so ein Thema, wenn man sagt, Mensch, ich schaue auf die Uhr und eigentlich ist schon wieder Herbst? Also ich bin jetzt nicht pessimistisch, aber für mich ist es immer so, wir gehen im Mai meistens auf Sendung von Immer wieder sonntags, dann schaust du fünfmal auf die Uhr und dann ist schon wieder September. Es geht irgendwie schneller. Liegt es an der digitalen Welt? Liegt es daran, dass wir vielleicht schneller leben, beziehungsweise weil wir mehr Stress haben in unserem Leben?
1: Ich weiß es nicht, woran es liegt, aber ich glaube, wenn man ein volles mit voll, ganz viele schöne, volle Momente hat, dann geht die Zeit wahrscheinlich viel schneller vorbei. Und ich glaube, vor einiger Zeiten haben die Menschen wahrscheinlich auch ein ruhigeres Leben geführt und waren auch viel mehr zu Hause. Mhm. Aber ich glaube, wir heutzutage sind eher die Menschen, die halt ständig am Wochenende irgendwo unterwegs sind und die ständig irgendwie vollgeplant sind. Und natürlich geht dann die Zeit auch wirklich unfassbar schnell vorbei.
0: Bist du, also Pia weiß ich alles mit ihrer digitalen Welt, aber Romy, bist du so ein Mensch, der sagt, also ich komme aus der Zeit, da haben sich noch Faxe geschickt. Ich komme noch aus einer Zeit, meine Generation, wo es noch nicht einmal ein Handy gegeben hat. So, das ist alles okay. Man darf nicht immer sagen, früher war alles besser. Nee, darf man nicht. Aber bist du Social Media so verbreitet, den ganzen Tag eigentlich damit beschäftigt, beziehungsweise wenn du Zeit hast, jetzt fährt gerade hier der Kaufwagen vorbei, bist du verbreitet, wenn du Zeit hast, auf Facebook, Instagram, TikTok oder keine Ahnung. Ist es für dich ein großes Thema oder sagst du, schiebe ich eher in den Hintergrund?
1: Also ich muss ganz ehrlich sagen, dass mein Alltag ja in der Praxis ist und ich stehe dann morgens um 6 auf, bin dann meistens schon um 7:30 in der Praxis, komme erst um 8 nach Hause. Wenn ich da auch noch ein bisschen Sport machen kann, ein bisschen kochen kann, dann bin ich schon glücklich, aber also mein Alltag, da habe ich wahrscheinlich 5-10 Minuten auf Social Media und ich müsste mir tatsächlich ein bisschen mehr Zeit dafür annehmen.
0: Oder vielleicht auch nicht.
1: Oder vielleicht auch nicht. Mhm. Aber ja, in meinem Alltag habe ich dafür leider ein bisschen zu wenig Zeit.
0: Ja, weil du eben auch nebenberuflich beziehungsweise hauptberuflich als Physiotherapeutin unterwegs bist und einfach die stille Heldin des Alltags heute im Studio 78 im Europapark bist. So, Punkt. Da ist alles ausgesprochen. Die Pia ist da genau auf der anderen Welle. Das ist ein anderer Beruf beziehungsweise auch ein weiterer Beruf. Wenn ich das alles so beobachte mit dem Olaf, mit dir, also du hast ja auch für die Eagles zum Beispiel auch Facebook und Instagram gemacht.
1: Toll.
0: Vielleicht auch immer noch, das weiß ich jetzt nicht aktuell.
2: Nee, im Moment nicht.
0: Aber du bist da voll beschäftigt, du hängst da voll drin.
2: Ja, also klar, allein der Olaf-Account, ne, was da auch an Nachrichten reinkommt, man muss sich ja auch ein bisschen damit beschäftigen. Aber das ist ja auch das Schöne, finde ich, dass wir das wirklich selber machen und da nicht irgendeinen Fremden dran haben, denn dadurch ist ja auch der Kontakt zu den Fans einfach ganz nah.
0: Das Zwischenmenschliche ist da.
2: Genau. Und jetzt gerade, ne, wir gehen ja im September auf Tour und jetzt habe ich eine Umfrage gemacht, was für Lieder wollt ihr hören und was da auch wirklich für Wünsche bei rumkommen. Ja komm, lass vielleicht mal den Titel wirklich neu aufnehmen. Das ist schön.
0: Jetzt bin ich gespannt. Aber sag jetzt nicht 40 Jahre die Flippers. Ne? Was ist dein Lieblingstitel von den Fans? Erstmal von dir. Kannst du überlegen und dann von den Flippers. Beziehungsweise vom Olaf.
2: Also von den Flippers wird ganz, ganz oft wirklich sowas gewünscht wie Weine nicht, kleine Eva, Schalala, I love you. Oder als Duett dann auch der letzte Bolero, wo wir singen, es sind wunderschöne Lieder. Mhm. Und bei mir sind es tatsächlich auch mal so stark wie die Sehnsucht, wie er bei mir früher alles angefangen hat. Oder auch wirklich, wenn wir mal ganz zurückgehen, sie sagen, kannst du nochmal sagen mir, wo ist der Himmel singen?
0: Oh. Das Thema hatten wir heute früh.
2: Mhm. Ja,
0: sag
2: 34
0: mir, wo
2: Jahren.
0: Ist der Himmel? Sag mir,
2: ist es wahr? Genau, ja.
0: Also, das ist noch aus unserer Generation, wenn Sie, werte Zuhörer und Zuhörerinnen, jetzt überlegen, was reden die da für einen Quatsch oder für einen Schmarrn? Also es hat einmal die Schäfer gegeben. So.
2: Genau.
0: Und da hat sie ganz kleine Pia gegeben, die stand da mit ihrem Körbchen bei Caroline Reiber.
2: Schön, dass du dich erinnerst.
0: In der ZDF-Hitparade.
2: Genau.
0: Und ein kleines Blümchen im Haar.
2: Und ein kleines Schäfchen war auch immer da. Oh ja, komm, wir haben die Bühnen gerockt. Also ich habe es ja vorhin gesagt, die Mühlenhof-Musikanten noch. Stefanie, Florian, du, Maxi Arland. Wir waren ja so eine Kindergang hinter der Bühne.
0: Oh ja, da ging einiges zur Sache. Gut, wir bleiben bei der Gang und bei der Kindergang, und aus meiner Kindergang ist auch ein sehr, sehr lieber Titel, den ich einfach liebe. Ich habe den auch selber gesungen, schon beim Florian Bügeleisen im Schlagerboom Silvester, und ich würde einfach mal sagen an euch zwei, Weile die Mock, hier auf Radio Schlagerparadies.

0: Und da sind wir immer noch live aus dem Europapark. Pia Mallo und Romy Kirsch. Einen wunderschönen guten Vormittag hier auf Radio Schlagerparadies. Wir haben gerade gehört, Nino D'Angelo und Marina Max mit Bella Italia Amore. Was ist die größte Amore für Pia, dass du sagst, boah, das liebe ich über alles auf dieser Welt?
1: Schokolade.
0: Ehrlich?
1: Ja. Wenn du mich jetzt ein Wort an mich sagen, Schokolade.
2: Ich bin da sofort bei dir.
0: Du hättest auch sagen können, ich habe mich verliebt in meinen Nachbarn oder verliebt in Amore, keine Ahnung, für einen
1: Dackel. Ja, den suchen wir doch noch, den Traummann. Also, ne, such doch mal einen für mich.
0: Olaf, du wirst 115. Weil, wenn Pia heiratet, dann wird es ein bisschen eng in deinem Leben ab 115.
1: Ja, also ich ziehe das so lange durch, ich verspreche es euch. Mhm.
0: Okay, gut. Ich werde aber nicht dein Trauzeuge.
1: Nein?
0: Nein, weil ich habe das schon ein paar Mal hinter mir, ganz ehrlich gesagt. Und ich glaube, als Trauzeuge von irgendwem zu sein.
1: Aber kommst vorbei. Ja, Romy auch.
2: Sehr ja. gerne.
0: Hey, oder
1: Blümchen streuen oder so.
0: Das mache ich.
1: Ja, versprochen, wenn ich heirate, streust du Blumen.
0: So, ich gebe dir jetzt gerade die Hand. Ja. Da hau ich die Blüten über dir rum. Verstehst, nach links und nach rechts schlage ich sie.
1: Jetzt muss ich, also das will ich jetzt aber schon erleben.
0: Wie war das bei dir mit Blümchen und die große Hochzeit von Romy Kirsch? Und an dieser Stelle auch liebe Grüße an deinen lieben Mann.
3: Es war eigentlich ganz schön in der Natur. Ganz, ganz simpel.
0: Ganz normal.
3: Also ganz normal, nicht ganz normal. Also ich hatte schon mein schönes weißes Kleid, aber das war wirklich in einem sehr, sehr schönen Ort mitten im Wald, mitten in der Natur. Ganz easy, ganz, ganz locker. Ja.
0: Du hast den Wald vor lauter Bäumen nicht gesehen.
3: Genau.
0: Aber deinen Mann, den hast du gesehen.
3: Den habe ich auf jeden Fall gesehen.
0: Auf alle Fälle, das ist das Wichtigste. An dieser Stelle danke, danke für deinen Besuch hier im Studio 78. Live aus dem Europapark in Rust für Radio Schlagerparadies. Ich sage das nicht so oft zu Kollegen oder Kolleginnen, aber wie auch immer, ach, ich möchte es doch nicht rumschleimen. Bleibt genauso, wie ihr seid.
1: Du auch.
0: Nichts anderes mal. Ich? Ach, bei mir ist alles schon durch. Was soll ich mich noch verändern? Na, nein, das ist alles gut. Weiterhin viel Erfolg mit eurer Musik. Social Media. Ganz, ganz wichtig für Pia. Alles verfolgen von Pia Mallo, auch für den Olaf. Liebe Grüße dorthin, wo du gerade bist, lieber Olaf. Und für dich auch, liebe Romy, in deinem Beruf als Physiotherapeutin, für deinen Schatz, auch für deine Musik. Verbinde das so, behalte deine Stimme genauso, wie sie ist. Ich finde sie fantastisch. Wir waren ja auch schon mal auf Tour live.
3: Genau.
0: Auf Weihnachtstour vor 2 Jahren ist das auch schon wieder.
3: Aber so schön, es war so schön.
0: Ja, da waren wir überall unterwegs und ich habe es jeden Tag genießen dürfen. Mein Schatz und ich zusammen und ich genieße es jetzt auch weiter mit euch, beziehungsweise jetzt gehen wir in einen Frühschoppen.
3: Also ich bin sehr gespannt, ich habe das noch nie gemacht, habe das heute vorhin erst entdeckt, also gerne.
0: Ich habe das eigentlich Romy Kirsch erstmal erklären müssen, was ein Frühschoppen ist. Also sie hat gemeint, man geht früh shoppen.
3: Nein? Also ich war da sofort dabei.
0: Also, dann alles, alles Gute. Das war Radio Schlagerparadies live aus dem Europapark in Rust. Immer wieder samstags. Dankeschön, Pia Mallo. Dankeschön, Romy Kirsch. Dankeschön. Und wir schalten nach Saarbrücken ins Hauptstudio und wir gehen noch rein mit Andrea Jürgens. Dieses Parfüm. Habe dir Servus.

0: Da ist auch der Samstagvormittag, einer der heißesten Samstage dieses Jahres. Jetzt gleich mit dem Top-Gesamt-Samstag und mit mir. Mein Name ist Volker Schommer. Hallo.
1: Wir lieben Schlager. Wir lieben Deutschland.

0: Ja, und damit wünschen wir ein schönes Wochenende. Es wird ein heißes Wochenende. Bis zu 36 Grad sind drin. Es wird super sommerlich und super sonnig. Und hier bei uns wird gerade gehämmert. 100 Euro kannst du bei uns gewinnen, netto und steuerfrei. Was eine schöne Abkühlung, ne? 100 Euro, wenn du weißt, was hier rauskommt.
1: Eine Gans läuft vor Zweien, eine zwischen Zweien und eine hinter Zweien. Wie viele Gänse sind das insgesamt?
0: Eine der Lieblingsfragen von meinem Kollegen Mirki. Mm. Eine Gans läuft vor Zweien, eine Gans läuft zwischen Zweien und eine hinter Zweien. Ja, wie viele Gänse sind das insgesamt? Wer das weiß, gewinnt die 100 Euro jetzt unter der 0137 90 30 400. Das ist die Gewinnernummer 0137 90 30 400. 50 Cent aus allen deutschen Netzen und vorher noch ein paar Regeln. Mitmachen bitte ab 18. An Minderjährige werden keine Gewinne ausgezahlt. Jeder Anruf kostet 50 Cent aus allen deutschen Netzen. Bitte darauf achten, dass nicht jeder Anruf, der Kosten produziert, auch automatisch ins Studio gelangt. Gewinnchancen im Leitungsspiel 1 zu 200.000. Parallel dazu kann die Redaktion jederzeit ausgewählte Anrufer per Zufallsprinzip direkt ins Studio durchstellen. Die Teilnahmebedingungen sind auf unserer Homepage zu finden. Dort sind dann später auch alle Lösungen und Gewinne notiert und ein Spiel dauert maximal bis Sendungsende. Eine Gans läuft vor Zweien, eine läuft zwischen Zweien und eine hinter Zweien. Wie viele Gänse sind denn das? Wer das weiß, gewinnt die 100 Euro jetzt unter der 0137 90 30 400. 0137 90 30 400. 50 Cent aus allen deutschen Netzen. Mit Leitung 2 bist du live bei uns in der Show. Und live hier in der Show, hab ihn schon namentlich erwähnt, der Mirki. Ich grüße dich.
2: Hallo. Ja, ich war völlig verloren bei dieser Frage. Ich geb's zu.
0: Hab dem Mirki damals die Frage gestellt. Er brauchte, glaube ich, wie lange brauchtest du schon? Ein paar Stündchen, um das aufzulösen.
2: Ja, du bist sehr nett.
0: Also, wie viele Gänse sind das insgesamt? Wann sind die 100 Euro eigentlich auf des Gewinners Konto, sag mal?
2: Das ist das Beste bei uns, seit über 10 Jahren. Und zwar heute Nachmittag, genau.
0: Durchgestellt, live mit dem Chance-Button. Hallo, wer ist da?
3: Ja, hallo, hier ist die Janine.
0: Was kommt raus?
3: Drei Gänse.
0: Herzlichen Glückwunsch, 100 Euro gewonnen. Jawohl. Und damit machen wir direkt weiter mit den nächsten 100 Euro. Mirki, keine Zeit verlieren. Wir wollen heute eine kräftige Gewinnershow machen, oder?
2: Auf jeden Fall. Wer ist genauso schnell wie Janine mit den nächsten 100 Euro?
1: Wenn die Schwester deines Onkels nicht deine Tante ist, wer ist sie dann?
0: Wenn die Schwester deines Onkels nicht deine Tante ist, wer ist sie dann? Oh, das muss man erstmal sacken lassen, ne? Wenn die Schwester deines Onkels nicht deine Tante ist, wer ist sie dann? Ich mag ja diese Stammbaumfragen überhaupt nicht, ich wäre da raus, aber zum Glück sind ja nicht alle so blöd wie ich, ne? Hier nochmal die Frage, bitte.
1: Wenn die Schwester deines Onkels nicht deine Tante ist, wer ist sie dann?
0: 0137 90 30 400. Wer hat's raus, bitte? 0137 90, 30, 400, 50 Cent aus allen deutschen Netzen. Die 100 Euro, die du jetzt hier mit der nächsten Frage gewinnen kannst, die hast du heute Nachmittag bereits auf deinem Bankkonto. 100 Euro. Wenn die Schwester deines Onkels nicht deine Tante ist, wer ist sie dann? 100 Euro bitte mitnehmen. Aber bitte nicht wie Greta machen. Die meinte nach vorhergehenden Sendung schon mal das. Was kommt denn nun raus hier?
4: Also ich meine, die gehört nicht zur Familie.
0: Also sie meint, das ist gar kein Familienmitglied, das wir suchen?
4: Nein.
0: Ah, nee, das stimmt nicht. Also gehört schon zur Familie. Und zwar sehr. Greta, das wäre aber auch sehr gemein, ne? Also wir suchen ein Familienmitglied auf jeden Fall. Nochmal die Frage, sie lautet, wenn die Schwester deines Onkels nicht deine Tante ist, wer ist sie dann? Die Schwester deines Onkels ist nicht deine Tante, also wer ist sie dann? Wer das weiß, komm Mirki, wollen wir da was machen noch am Geld bitte, am Gewinn?
2: Du auf jeden Fall, dann verdoppeln wir den Gewinn, oder? Machen wir 200 Euro?
0: Oh ja, doppelter Gewinn, heute an diesem heißen Samstag, 200 Euro unter der 0137 90 30 400, 0137 90 30 400, 50 Cent aus allen deutschen Netzen, mit Leitung 2 bist du live hier in der Show. Hier nochmal die Frage, was kommt raus?
1: Wenn die Schwester deines Onkels nicht deine Tante ist, wer ist sie dann?
0: So, also Greta meinte, es ist gar kein Familienmitglied. Das wäre sehr gemein, wenn das am Ende so wäre, ne?
2: Stimmt.
0: Wir suchen ein Familienmitglied. Die 200 Euro, doppelter Gewinn, die hat man auch heute an diesem heißen 11. Juli bereits auf seinem Bankkonto. Also da ist heute Nachmittag ein dickes Eis drin, ne?
2: Auf jeden Fall, ja.
0: So, wir sind auf Gewinnersuche. Es ist noch keiner da. Was, vielleicht ist die Frage, lieber Spielechef, für so einen heißen Samstagvormittag auch nicht so ideal. Die Schwester deines Onkels ist nicht deine Tante. Wer ist sie dann? Bitte auch nicht wie Erwin machen, der meinte in der vorhergehenden Sendung schon mal das.
5: Was ist denn Ihre Lösung, bitte?
6: Ist da ganz logisch, die Cousine.
5: Oh, aber ganz selbstsicher. Das finde ich toll, die Cousine.
0: Mirko?
2: Nee, das stimmt auch
7: es
2: nicht.
7: Ist aber nicht die Cousine.
0: Nein. Es ist, nee. Warum denn die Cousine, Erwin? Aber er war sich sicher, das finde ich wirklich toll. Es ist aber nicht richtig.
2: Ach stimmt, du, es ist ein heißer Samstag. Oh. Ich verdoppel den Gewinn nochmals. Und zwar von 200 gehe ich auf 400 Euro Garantiegewinn. Okay. Heute noch auf dem Konto.
0: So, ich weiß, alle sind gerade auf dem Weg zum Natursee, ins Freibad, in den Supermarkt. Aber bitte, wir brauchen einmal ganz kurz Konzentration, damit wir aus dieser Frage rauskommen. Wenn die Schwester deines Onkels nicht deine Tante ist, wer ist sie dann? Es gibt jetzt 400 Euro zu gewinnen unter der 0137 9030 400 0137 9030 400 50 Cent aus allen deutschen Netzen. Ist jetzt irgendwer in Leitung 2?
2: Nee. Ach komm, ich pack nochmal einen Huni-Bonus oben drauf.
0: Wirklich?
2: 500 Euro Garantiegewinn. Heute gewonnen und heute noch kassiert.
0: 500 Euro gehen raus, garantiert. 500 Euro mit der 0137 9030 400. Wer hat's denn bitte? 0137 9030 400. 50 Cent aus allen deutschen Netzen. Die Schwester deines Onkels ist nicht deine Tante. Wer ist sie denn bitte dann? Lea meinte in der vorhergehenden Sendung das hier.
5: Was ist deine Lösung, bitte?
8: Meine Lösung ist die Großmutter.
5: Die Großmutter.
2: Die Großmutter.
5: Gut, bald haben wir die komplette Familie durch. Ja. Es ist einfacher, als ihr denkt, Freunde. Es ist leider auch nicht die Großmutter.
0: Das darf nicht wahr sein. Aber ich verstehe es total. Ich bin bei diesen Fragen auch raus. Was machen wir, Mirko?
2: So, das haben wir ja fast alles durch hier, ne? Nicht die Großmutter, nicht die Oma. Wer ist es denn jetzt? Bei wem hat's Klick gemacht? 600 Euro gebe ich dafür. Und die sind heute noch auf dem Konto.
0: Es geht um so viel Geld mittlerweile. Ich möchte bitte aus dieser Frage raus. 0137 90 30 400. Bitte Abkühlungsgeld mitnehmen. 600 Euro jetzt unter der 0137 90 30 400, 50 Cent aus allen deutschen Netzen. Die Frage lautet, wenn die Schwester deines Onkels nicht deine Tante ist, wer ist sie dann? Micky, es muss klingeln jetzt, bitte.
2: Auf jeden Fall, Leitung 2 wartet, die ist grün. Jemand da? Nö? Gut, leg ich nochmal ein Hundi. Nee, komm, ich leg 150 oben drauf.
0: Echt?
2: 750 Euro mitnehmen.
0: 750 Euro. So. Und da machen wir jetzt auch Feierabend. Bitte Geld mitnehmen, gewinnen, auflösen unter der 0137 90 30 400. 50 Cent aus allen deutschen Netzen. Die Schwester deines Onkels ist nicht deine Tante. Also, wer ist sie dann? Barbara meinte in einer anderen Sendung das hier.
5: Was haben Sie denn raus?
4: Also, ich sag's, ist die andere Tante.
5: Es ist die andere Tante.
2: Wo kommt die denn jetzt her?
5: Barbara, nochmal zuhören am besten.
0: Auch nicht der andere Onkel, auch nicht die andere Tante. Das darf nicht wahr sein.
2: Haben wir ja wirklich fast alles durch hier. Nur das Richtige. Was ist die richtige Lösung? Haben Sie es? 1.000 Euro. Ich mach's. 1.000 Euro satt. 1.000 Euro Garantiegewinn, die heute noch auf Ihr Konto, auf dein Konto gehen.
0: 1.000 Euro jetzt für die Frage. Bitte auflösen. 11:13 Uhr. 0137 90 30 400. Hat irgendeiner da draußen bitte den Durchblick bei dieser Frage? Keine falsche Antwort mehr. Bitte unter der 0137 90 30 400. 50 Cent aus allen deutschen Netzen. Die Frage, sie lautet:
1: Wenn die Schwester deines Onkels nicht deine Tante ist, wer ist sie dann?
0: Wir haben jetzt gehört von Greta, gar kein Familienmitglied. Wir suchen ein Familienmitglied, das sogar jeder von uns hat. Erwin dachte an die Cousine, Lea an die Großmutter und Barbara meinte, es ist die andere Tante. Weiß ich nicht, woher die jetzt kommt.
2: Und es ist irgendwie keine Fangfrage oder sowas. Das ist eine ganz einfach lösbare Frage. Vielleicht mal aufmalen. 1.000 Euro gibt's und Achtung, ab jetzt die doppelte Gewinnchance. Leitung 3 noch mit dabei. 2 Leitungen für ein Live zu uns.
0: Es sind jetzt im Radioschlagerparadies Top-Quiz 2 Leitungen geöffnet. 2 Leitungen sind auf grün. Die 2 und die 3. Bitte eine davon treffen. Welche ist völlig egal. Du kommst zu uns in die Sendung rein, löst auf und gewinnst die 1.000 Euro unter der 0137 90 30 400. Es ist leider immer noch keiner da. 0137 90 30 400. 50 Cent aus allen deutschen Netzen. Die Schwester deines Onkels ist nicht deine Tante. Also wer ist sie dann? Nach 4 falschen Antworten brauchen wir jetzt echt mal die Lösung. Mirko, wir haben es 11:15 Uhr. Die Sendung ist gleich vorbei.
2: Eben, hallo, jemand da? Wer nimmt 1.000 Euro mit? Leitung 2 und 3, grün. Ich gebe noch die 4 und die 5 dazu. Ich verdoppel die doppelte Gewinnchance. Boah. 4 Leitungen nebeneinander, die 2, 3, 4, 5, die warten auf dich. 1000 Euro warten auf dich ab jetzt.
0: So, das Spiel müsste bitte jetzt aufgelöst werden. Sendung ist gleich vorbei, es wird gleich mit Musik weitergehen. Vorher gibt es einen 1000-Euro-Gewinner. 4 Studioleitungen stehen jetzt auf grün. 4 Leitungen sind geöffnet. 4 Leitungen bereit, um getroffen zu werden. 0137 90 30 400. Also wer bei dieser Frage den Durchblick hat, der ruft bitte jetzt an und nimmt sich das Geld mit. Ausdrücklich bitte unter der 0137 90 30 400. 50 Cent aus allen deutschen Netzen. Was ist die Antwort auf diese Frage bitte?
1: Wenn die Schwester deines Onkels nicht deine Tante ist, wer ist sie dann?
0: Es ist nicht die Cousine, nicht die Großmutter, nicht die andere Tante. Ja, das sind alles Antworten, die haben wir gehört in dieser Sendung. Was ist es denn nun wirklich, Mirko? Die 1000 Euro sollen rausgehen, die werden auch rausgehen. Aber wir brauchen hier ein Klingeln. Ist irgendwer schon in den Leitungen drin? Siehst du das?
2: Nee, niemand drin. Die 3, grün, niemand da. Die 4 auch. Okay, ich erhöhe jetzt so lange die Gewinnchance, bis jemand bei.

0: Greta meinte, es ist gar kein Familienmitglied. Das wäre sehr gemein. Natürlich, wir suchen ein Familienmitglied, das jeder von uns hat. Aber wir brauchen bitte die Antwort jetzt, damit die 1000 Euro rausgehen können. Mirki, es ist noch keiner da.
1: Vor allem brauchen wir jetzt einen Gewinner, eine Gewinnerin hier. Ne? Niemand da, alles noch grün, okay. Glücksleitung 13 wird es freigeschaltet, damit ab jetzt die noch bessere. Die sechsfache Gewinnchance zu 1000 Euro.
0: Sechs Leitungen sind jetzt geöffnet. Sechs Studioleitungen sind offen für 1000 Euro. Bitte, wer es raus hat, ruft die Nummer jetzt an. Die Regie macht bereits Druck. Johannes, ich hab's verstanden. Ich sehe dich. Aber wir brauchen erst ein Klingeln, bitte. Unter der 0137 90 30 400. Sendung ist gleich vorbei. Es wird vorher einen 1000 Euro Gewinner geben. Garantiert. Unter der 0137 90 30 450 Cent aus allen deutschen Netzen. Ein letztes Mal die Frage, wenn die Schwester deines Onkels nicht deine Tante ist, wer ist sie dann? Und jetzt braucht's die Lösung, bitte.
1: Jawohl, wer kann es denn nur sein? So, die Sendung ist gleich zu Ende. Immer noch hier alles grün, niemand da. Ich gebe die siebte Leitung, Leitung 16 frei. Heißt, sieben Leitungen führen zu uns. Siebenfache Gewinnchance. Jetzt gewinnen, heute kassieren. 1000 Euro.
0: So, und das ist bisher die beste Gewinnchance der gesamten Sendung. Bitte jetzt nutzen. Sendung in wenigen Augenblicken vorbei. 0137 90 30 400. Liebe Regie, bitte wie immer, lasst uns auf dem Sender, bis wir hier die richtige Lösung hören. Unter der 0137 90 30 400. 0137 90 30 400. 50 Cent aus allen deutschen Netzen.
2: Wenn die Schwester deines Onkels nicht deine Tante ist, wer ist sie dann?
0: Und die 1000 Euro, sie werden rausgehen. Das Geld geht per Echtzeitüberweisung raus. Also das heißt wirklich, man hat die 1000 Euro zu seiner freien Verfügung, steuerfrei heute auf dem Konto.
1: Netto und steuerfrei heute noch per Echtzeitüberweisung auf dem Konto. So, es sind die letzten 120 Sekunden. Es wird garantiert klingeln. Ich gebe drei Leitungen oben drauf. Die 22, 24 und 25 heißt 10 Leitungen, beste Gewinnchance, 1000 Euro, die heute noch rausgehen.
0: 10 Leitungen sind jetzt geöffnet. Die beste Gewinnchance der gesamten Show und jetzt brauchen wir dich bitte in den gleich letzten 120 Sekunden dieser Sendung. 0137 90 30 400. Bitte jetzt auflösen. Nach so vielen falschen Antworten, die 1000 Euro werden rausgehen. Liebe Regie, die 1000 Euro werden auf jeden Fall rausgehen. Es wird einen Gewinner geben, jetzt in den letzten Sekunden dieser Sendung. Wir brauchen ein Klingeln, damit wir gleich in die Abmoderation dieser Sendung gehen können. Und dann gibt's hier auch wieder Musik. 0137 90 30 400. Letzten 120 Sekunden sind drin. 0137 90 30 400. 50 Cent aus allen deutschen Netzen. Mirko, keine 120 Sekunden mehr. Klingelt's?
1: 10 Leitungen sind frei. Die beste Gewinnchance. Wer es raus hat, jetzt anrufen. Bitte mit der zehnfachen Gewinnchance 1000 Euro gewinnen unter der
0: 0137 90 30 400. 0137 90, 30, 400, 50 Cent aus allen deutschen Netzen in den letzten 90 Sekunden. Es geht um diese Frage. Was kommt raus?
2: Wenn die Schwester deines Onkels nicht deine Tante ist, wer ist sie dann?
0: 1000 Euro Gewinner gesucht, ganz dringend. 90 Sekunden, 85 Sekunden. Okay, Mirki, wir brauchen ein Klingeln. Wir brauchen einen Gewinner. Was ist denn, wenn es keiner raushaben sollte?
1: Es wird garantiert einen Gewinner geben. Da bin ich ganz sicher. Und es reicht ja, wenn es einer weiß. Bist du gerade am Radio, einer der Glücklichen, der es weiß, jetzt anrufen, der besten Gewinnchance, 1000 Euro netto steuerfrei kassieren unter der
0: 0137 90 30 400 0137 90 30 400 50 Cent aus allen deutschen Netzen. Die Schwester deines Onkels ist nicht deine Tante. Also wer ist sie dann? Es ist nicht die Großmutter, es ist nicht die Cousine. Greta meinte, es ist gar kein Familienmitglied. Das ist natürlich auch Quatsch. Also wir suchen ein Familienmitglied und wer jetzt gleich unsere Stimmen in seinem Telefon hört, legt dann bitte nicht auf. Ganz dringend. Richtige Antwort gesucht, 1000 Euro Gewinner gesucht in den letzten Sekunden dieser Sendung. Ich sag jetzt das letzte Mal die Gewinnernummer und dann
1: bitte.
0: Bleibt uns nur noch die Hoffnung, Mirko. 0137 90 30 400 0137 90 30 400 50 Cent aus allen deutschen Netzen. Und wer uns das richtige Familienmitglied nennen kann, gewinnt hier nochmal wie viel Geld, Mirki?
1: Satte 1000 Euro Garantiegewinn, die heute

0: heute noch aufs Konto gehen.
1: Wann?
0: Heute Nachmittag.
1: Das ist unglaublich. Ja. 0137 90 30 400 50 Cent aus allen Deutschen. Oh, durchgestellt mit dem Chance-Button live. Hallo, wer ist da? Ist da jemand?
2: Elfriede Köstas ist hier.
1: Elfriede, ich grüße Sie. Was haben Sie raus, bitte?
2: Das ist die Mutter.
1: Es ist die Mutter, Elfriede.
0: Jawohl.
1: Gott sei Dank, dass es Sie gibt. Sie haben gerade 1000 Euro gewonnen. Herzlichen Glückwunsch, Elfriede. Bitte,
2: danke.
1: Gerne, bitte schön am Telefon bleiben, ja?
2: Ja.
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Das sind Sie, die Sommer jetzt hier auf Radio Schlagerparadies, der Strand von Mars Palomas von Chris Wolf aus den 1980er Jahren. Da war er mit dem Strand von Mars Palomas und mit diversen anderen Strandklassikern ganz vorne mit dabei. Die Temperaturen steigen draußen. Viele von euch haben sich sicherlich schon leichtere Kleidung besorgt, wenn sie jetzt nicht noch einkaufen müssen. Einige sind sogar schon so ein bisschen unterwegs. Zum Beispiel der Marc aus Wasserburg am Bodensee. Der grüßt nämlich jetzt alle Hörer draußen und vor allen Dingen all die sich ein Wellness-Wochenende gönnen mit der passenden Musik dazu hier auf Radio Schlagerparadies. Und die kommt aus unserer großen Wunschbox. Uta Bresan, lass mich noch einmal träumen.

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0: Deutschland ist Little Fanatic Land, nicht schon wieder hier auf Radio Schlagerparade. Die ist momentan übrigens auch zu finden bei uns in der Schlagerparade. Letzte Platzierung war Platz 11, seit 5 Wochen dabei und ihr könnt natürlich jederzeit mitvoten. Jeden Tag habt ihr 5 Stimmen, ganz einfach reinklicken unter radioschlagerparade.de, dann die Schlagerparade ansurfen und die Votes verteilen. Das Ergebnis gibt's natürlich wie immer am Samstagnachmittag in der Zeit zwischen 17 und 20 Uhr bei einem Kollegen Joachim Müller. Ansonsten kann man natürlich am Samstag auch unterwegs sein, schon mal so ein bisschen Richtung Urlaub. Und da kann man natürlich von unterwegs auch jederzeit unter 0680569110 den Musikwunsch loswerden. Der klingt dann so.
1: Wir sind Christian und Stefan aus Braunschweig. Wir sind auf dem Weg zum Gardasee und wünschen uns in diesem Sinne Auf der Straße nach Süden von Toni Marshall und grüßen damit den Rest der Welt und tschüss.

Einer der erfolgreichsten Titel des letzten Jahres, Maite Kelly, der Morgen danach richtig eingeschlagen wie eine Bombe, 11 Wochen lang auf Platz 1 der Airplay-Charts. Das ist absoluter Rekord, also ich denke mal, das wird ganz schwer zu egalisieren sein. 11 Uhr gleich 52 Minuten, wir starten gleich rein in euren Samstagmittag. Jetzt gibt es erst einmal einen Musikwunsch und zwar kommt jetzt noch Mario Steffen zu uns, ein bisschen locker machen in der Hütte. Wir tanzen nämlich jetzt eine Runde Lambada zusammen mit der Annegret aus Erlenbach am Main. Die grüßt Kerstin, Martin, Karin, Markus, Yvonne, Eliane und Margit aus Aschaffenburg und freut sich über die Erfüllung ihres Musikwunsches. Ja, das machen wir jetzt doch glatt hier bei Radio Schlager Paradies.

0: Kerstin, also mit ihrer Rosalinde, ihrer Linde vielleicht mal mit einer Eiche versuchen. Klappt dann vielleicht besser. Es ist kurz nach 12 Uhr.
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2: Ich bin Uli Reitinger. Nach einem stundenlangen Nervenkrieg ist die Geiselnahme in einem Supermarkt im Süden Berlins beendet. Der Täter ist überwältigt und die Geisel befreit, sagt Polizeisprecher Florian Naht der Deutschen Presseagentur.
3: Ja, wir haben gegen 9.20 Uhr hier einen Zugriff ausgelöst. Das heißt, wir haben den Täter hier festnehmen können, haben im Zuge dieser Festnahme sofort die festgehaltene Frau in diesem Supermarkt befreien können. Größtenteils unverletzt, aber nach knapp 11 Stunden des gewaltsamen Festhaltens steht hier, glaube ich, jeder unter dem Eindruck des Geschehens. Insbesondere natürlich die Frau, die hier wahrscheinlich durch ein Martyrium gegangen ist.
2: Auch der Geiselnehmer wurde leicht verletzt, in ein Krankenhaus gebracht. Er hatte die Frau gestern Abend gegen 22 Uhr in seine Gewalt gebracht. Bundestag und Bundesrat haben Milliardeneinsparungen im Gesundheitsbereich beschlossen, die zu stabilen Krankenkassenbeiträgen führen sollen. Die Kommunen beklagen absehbare Konsequenzen, vor allem für Krankenhäuser.
4: Den Krankenhäusern drohen durch das Sparpaket zusätzliche Belastungen. Obwohl insbesondere die Landkreise und Städte schon heute Milliarden aufbringen müssten, um ihre Kliniken noch vor der Insolvenz zu bewahren. Das sagte der Präsident des Deutschen Landkreistags, Achim Brötel, den Zeitungen der Funke Mediengruppe. Der Bund kam den Ländern zuletzt noch mit finanziellen Zugeständnissen entgegen, mit rund 550 Millionen Euro für die Krankenhäuser. Wer das am Ende bezahlen soll, ist noch unklar. Aber erstmal sollen die Krankenkassenbeiträge durch die Sparmaßnahmen stabil bleiben. Aus Berlin, Tine Klimach.
2: Die ukrainische Hauptstadt Kiew ist in der Nacht erneut unter Raketenbeschuss geraten. Das teilte Bürgermeister Vitali Klitschko auf Telegram mit. Ein dpa-Reporter vor Ort berichtet von mehreren Angriffswellen. Mindestens 10 Menschen wurden bei den Angriffen verletzt. Unter den Opfern sei auch ein Kind, teilte der Katastrophenschutz mit. Zum Sport. Die Spitzen des DFB haben sich erstmals mit Jürgen Klopp getroffen. Klopp soll neuer Fußball-Bundestrainer werden. Laut Bild-Zeitung fand das gut 4-stündige Gespräch in einem Hotel am New Yorker John F. Kennedy Airport statt. Von DFB-Seite nahmen Präsident Neuendorf und sein Stellvertreter Watzke teil. Ergebnisse wurden noch nicht verkündet. Bei der WM stehen heute Abend und in der kommenden Nacht die letzten beiden Viertelfinalspiele auf dem Programm. Um 23 Uhr trifft Norwegen auf England und Sonntag früh um 3 Uhr spielt Argentinien gegen die Schweiz.
1: Das Wetter für Deutschland.
2: Die aktuelle Vorhersage des Deutschen Wetterdienstes: Im Norden und vor allem im Osten des Landes ziehen heute ab und zu Wolkenfelder durch, aber es gibt auch lange sonnige Abschnitte und es bleibt trocken. Im Westen und Süden wird die Sonne nicht durch Wolken gestört, nur im Südschwarzwald und an den Alpen können kurze Schauer durchziehen. Die Höchstwerte an den Küsten 20 bis 23 Grad, im Norden und Osten 25 bis 30 Grad und im Westen werden 35 Grad erreicht. Auch morgen wird es verbreitet sommerlich und schön warm.
0: 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Der Start in einen heißen Samstagmittag hier auf Radio Schlagerparadies, jetzt mit Marie Reim und mit mir. Mein Name ist Volker Schaumer. Schön, dass ihr da seid. Mahlzeit.
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Einer der Titel, den richtig groß gemacht haben. Ganz am Anfang seiner Karriere, 1982, Adios Amor. Das war natürlich der Andy, der Borg. Wie jetzt dieser Thomas Heck sagen würde, wenn er noch leben würde. Richtig toller Titel, auch immer wieder gerne gehört hier auf Radio Schlagerparadies. Mara Kaiser, die hat auch mal wieder was Neues an den Start geschoben, damit auch richtig erfolgreich unterwegs. Und auch für sie könnt ihr noch voten bei uns für die Schlagerparade. Ein bisschen Zeit habt ihr ja noch, bevor dann heute die Auswertung kommt. Das aktuelle Ergebnis heute in der Zeit zwischen 17 und 20 Uhr bei meinem Kollegen Joachim Müller. Vorher könnt ihr noch reingehen. 5 Votes gibt's noch für heute. Ich lass mich nicht mehr stoppen. Das ist ihr neuer Titel. Und das Musikwunsch von der Anni aus Dreieich. Die möchte gerne ihre Freunde Dagmar, Elke, Marina und Max grüßen hier am Samstagmittag.

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0: Romantik pur auf Radio Schlagerparadies Rosanna Rotsch und Michael Morgan. Ich gehöre zu dir. Zu der Zeit waren die beiden ja auch noch miteinander verheiratet. Kommen wir mal zu Pietro Lombardi. Als der 2011 die 8. Staffel DSDS gewonnen hat, trat er mit zwei Sachen komplett in den Vordergrund. Zum einen seine musikalischen Fähigkeiten, unbestreitbar. Zum anderen, er hat irgendwie schon mal den Text verbaselt. Also das mit dem Gedächtnis ist nicht so sein Ding. Und deswegen hat er jetzt auch zum wiederholten Male tatsächlich seine Bauchtasche vergessen. Im Flieger nach Mallorca hat er einfach mal liegen lassen. Waren ja auch nur 3.000 Euro drin und sämtliche Papiere. Ist ihm nicht zum ersten Mal passiert, musste er jetzt im Interview zugeben. Aber es ist nochmal gut gelaufen. Auf Mallorca hat man ihm das Ganze dann nochmal überreichen können. Vielleicht beim nächsten Mal einen Zettel mit in die Tasche legen, damit man die Tasche nicht vergisst oder so. Keine Ahnung, was bei Pietro Lombardi da querläuft. Auf jeden Fall habe ich nicht vergessen, mal in unsere Gruß- und Wunschbox reinzuhören unter der 06805 699 110. Und da habe ich doch glatt was gefunden.
1: Servus, hier ist der Michel aus Greffenroda. Ich bin gerade bei einem Kumpel auf Baustelle. Würde mir ein Lied wünschen. Italienische Sehnsucht. Viele Grüße.

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Vivian Lind mit ihrem Masterplan aus dem letzten Jahr. Wir haben gleich auch den Masterplan ab 13 Uhr. Also in gute 8 Minuten geht es nämlich weiter mit Sonnenklar TV, das Reisemagazin diese Woche mit meinem Kollegen Marc Rasch. Wohin der euch entführt, das erzählt er euch in wenigen Minuten selber. Vorher habe ich noch einen ganz lieben Musikwunsch reinbekommen, und zwar aus Norderstedt von der Dagmar. Ihr erinnert euch, letzte Woche um die Zeit war nämlich Schlagermove angesagt, und sie war da, hat da den Radio Schlagerparadieswagen auf dem Schlagermove gesehen. Sie schreibt, das Wetter war zwar nicht ganz so schön, aber es war einfach toll anzusehen, wie viele Menschen gemeinsam gefeiert, gelacht und Lebensfreude gezeigt haben. Und seitdem ist Radio Schlagerparadies ihr täglicher Begleiter und sie freut sich jeden Tag über die gute Musik und die Stimmung hier bei uns. Ja, da freue ich mich auch. Alles richtig gemacht. Und nebenbei möchte dann natürlich noch ihre Nachbarin Claudia grüßen, die sich darüber vielleicht auch freut. Die Dagmar aus Norderstedt, der Musikwunsch dazu. Peter Sebastian, Glück ist ein Teil von dir. Ich wünsche euch jetzt auch viel Glück und viel Spaß am Wochenende. Kommt gut rein. Viel Spaß mit Marc. Mein Name ist Volker Schommer. Bis zum nächsten Mal. Tschüss und bye bye.

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0: mit dem Sonnenklar-TV-Reisemagazin am Samstag. Ich bin Marc Rasch. Hallo und servus, sonnige Grüße an euch.
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René Ulbrich im Sonnenklar-TV-Reisemagazin hier bei Radio Schlagerparadies. Ich weiß ja nicht, wie es euch geht und ob ihr auch so eine Unterscheidung macht, aber ich unterscheide zwischen Urlaubszielen und Reisezielen. Urlaubsziele sind so für mich ganz typisch. Es geht nach Mallorca und ich lege mich an den Strand oder Fuerteventura, ich lege mich an den Strand oder sonst wo auf der Welt. Und dann gibt es Reiseziele, die haben vielleicht gar keinen Strand, aber da ist es einfach eine Reise. Und diese Reisen, die bleiben für immer. Ich weiß nicht, ob ihr euch daran erinnert, wo ihr vor 15 Jahren noch am Strand gelegen habt, ja, wenn man jedes Jahr am Strand liegt. Aber wenn man eine Reise macht, die für immer bleibt, dann weiß man ganz genau, hey, vor 15 Jahren war ich in der Antarktis, vor 12 Jahren war ich in Australien und heute haben wir so ein Reiseziel und kein Urlaubsziel. Und das ist Patagonien. Es geht nach Südamerika, ganz in den Süden von Südamerika. Und darüber sprechen wir gleich hier im Sonnenklar-TV-Reisemagazin. Ich kann euch versprechen, es wird spannend, es wird super interessant. Ich habe einen ganz, ganz tollen Gast, die Juli, eingeladen. Kommt auch gleich zu Wort, aber vorher kommt ihr zu Wort mit euren Musikwünschen. Die Claudia Herold-Mühl aus Malchow in Mecklenburg-Vorpommern wünscht sich Claudia Jung Amore Amore und grüßt damit ihren Mann Jürgen und schreibt dazu: Bei diesem Lied haben wir bei unserer standesamtlichen Heirat getanzt. Na, dann tanzt doch jetzt auch wieder.

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0: Andreas Martin um 13.23 Uhr hier im Sonnenklar TV Reisemagazin bei Radio Schlagerparadies. Sorry für den Räusper. Und es geht heute nach Patagonien, es geht nach Südamerika, Chile, Argentinien, Feuerland. Und ja, Andreas Martin hat gerade von den blonden Mädchen gesungen. Mein Gast ist heute dunkelhaarig. Juli, du warst vor Ort und erstmal schön, dass du dir die Zeit nimmst.
1: Hallo Marc, schön, dass ich in der Sendung sein darf.
0: Und erzähl doch mal, also was ist Patagonien und vor allen Dingen, was ist Feuerland und warum heißt Feuerland eigentlich Feuerland? Sind da überall Vulkane oder was ist der Hintergrund dafür?
1: Also es gibt tatsächlich Vulkane in Feuerland, aber die liegen eigentlich eher auf so abgelegenen Inseln. Mhm. Und die sind gar nicht so relevant für das, was man eigentlich für ein Bild von Patagonien hat. Weil eigentlich, also wenn man sich die Landschaft anguckt, passt der Name Feuerland überhaupt nicht so gut. Weil eigentlich gibt es dort eher raue Fjorde und steile Klippen, es gibt Pinguine. Das hat mit Feuer und Hitze eigentlich überhaupt nicht viel zu tun. Der Name kommt vom Entdecker von Patagonien, von Magellan. Der ist an der Küste entlang gesegelt, hat dort überall so kleine Feuer gesehen. Damit haben sich die Ureinwohner damals verständigt und kommuniziert. Und deswegen entstand der Name Feuerland.
0: Super interessant. Also es hat überhaupt nichts mit einem eigentlichen Feuer, zumindest natürlicher Art, zu tun, sondern mit den Einwohnern und mit der Verständigung. Das ist ja toll. Und es heißt ja oft das wilde Patagonien und einem Land zwischen Feuer und Eis. Wie muss man sich denn die Landschaft dort vorstellen? Ist das Leben dort kontrastreich in Bezug auf die Eindrücke? Und gibt es überhaupt Strände da?
1: Das ist eigentlich das Spannende an Patagonien. Ich habe tatsächlich noch nie irgendwo auf der Welt so eine kontrastreiche Landschaft gesehen, also so vielseitig auch. Es gibt Tropen, es gibt Regenwald, es gibt in den Anden auch Berglandschaften, es gibt den Perito Moreno Gletscher zum Beispiel, wo dann plötzlich einfach ein riesiger Gletscher vor einem auftaucht. Also es gibt eigentlich wirklich alles. Und das Spannende ist, wenn man sich dann vom Gletscher aus umdreht, um 180 Grad, da sind dann fast schon tropenartige Strände mit ganz klarem Wasser. Also es gibt wirklich alles in Patagonien und das ist das Spannende. Es ist definitiv eher eine Region, wo man viel wandern geht. Aber, also ich hasse Wandern wirklich, ich bin überhaupt nicht gerne unterwegs, aber dort hat es seinen ganz eigenen Reiz, weil es überall so faszinierend ist, dass man es dann sehr gerne macht.
0: Die Wanderin Juli, aber jetzt erstmal Frank Neuenfels, wenn es endlich wieder Sommer ist.

0: Norman Langen um 13.34 Uhr mit dem Sonnenklar-TV-Reisemagazin am Samstag hier bei Radio Schlagerparadies. Und wir sind zu Gast im Süden Südamerikas. Und da ist die beste Reisezeit ja tatsächlich die Winterzeit, also gar nicht jetzt unser deutscher Sommer, sondern unser deutscher Winter. Und man kann so viel machen und es gibt so viele Höhepunkte und darüber spreche ich mit Juli heute bei mir zu Gast in der Sendung. Und Juli, du hast so viel gesehen. Was sind denn die absoluten Highlights? Was hast du in Patagonien unternommen oder anders gefragt, was würdest du unseren Zuhörerinnen und Zuhörern empfehlen, welche deiner Erlebnisse sie auch unbedingt mitnehmen sollten?
1: Also einer meiner Highlights war definitiv auch die kleine Stadt Ushuaia. Das ist eine Stadt ganz im Süden von Argentinien. Mhm. Und zwar ist das die südlichste bewohnte Stadt der Erde. Okay. Man kann da zu so einem kleinen Aussichtspunkt gehen und auf dem steht eine Tafel, die ist beschriftet mit Fin del Mundo, also das Ende der Welt. Und da hat es ist schon ein überwältigendes Gefühl, wenn man da steht und unter einem kommt eigentlich noch die Antarktis. Es ist nichts mehr, es kommt nichts mehr und dann watschelt auch schon mal ein Pinguin vorbei. Es ist sehr, sehr beeindruckend. Und daneben dann natürlich diese ganzen anderen Nationalparks auch, ne, wie der Perito Moreno Gletscher, der eine ganz eigene Welt ist für sich, oder der Nationalpark Torres del Paine, der ist nochmal auf seine Art ganz unterschiedlich, eine ganz raue Atmosphäre, sehr windig auch, Bilder, die man sonst so nirgendwo sehen kann auf der Welt.
0: Einzigartig und Erinnerungen für die Ewigkeit erlebt man in Patagonien. Und wer mehr darüber wissen möchte und die entsprechende Reise sich auch mal anschauen möchte, auf schlagerparadies.de/reisemagazin haben wir entsprechend etwas vorbereitet. Der Jörg aus Ebersbach hat mir geschrieben, ich bin gerade am Autoputzen und würde mich freuen, wenn ihr meinen Musikwunsch spielen würdet. Grüße gehen an unsere Familie und alle, die mich kennen. Und zwar ist der Wunsch die Gnocchis, wie Zucker und wie Salz.

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0: Patagonien ist definitiv nicht jenseits von Eden, aber der südlichste, die südlichste Region unserer Erde. Und das ist wahnsinnig spannend. Juliane Gremmler ist bei mir in der Sendung heute und war natürlich schon vor Ort. Und Juli, du hast gerade schon Ushuaia erwähnt, die südlichste Stadt der Welt. Aber ich denke, es gibt noch weitere Highlights für dich, oder? Ist es die Landschaft allgemein zum Beispiel?
1: Also Hauptattraktion ist auf jeden Fall auch die Landschaft, ganz klar. Aber es gibt auch süße kleine Städte, also neben Ushuaia zum Beispiel auch El Calafate. Das hat eine ganz nette Innenstadt, zum Beispiel mit ganz viel Kunsthandwerk, mit eigenen Brauereien und auch mit Schokoladenmanufakturen, weil Patagonien hat eine ganz große Schokoladenszene tatsächlich. Und dort gibt es eine ganz besondere Füllung für die Pralinen. Und zwar ist das eine kleine dunkle Beere, also so ein bisschen sieht sie aus wie eine Blaubeere. Und die heißt Calafate-Beere.
0: Okay.
1: Das heißt, nach der ist auch die ganze Region benannt, weil die dort überall wächst. Und man sagt in Patagonien, El que come Calafate vuelve. Das heißt übersetzt, wer die Beere isst, wird nach Patagonien zurückkehren. Und ganz genauso habe ich es auch vor.
0: Also hast du viele Beeren gegessen. Spannend, spannend. Ganz, ganz tolle Infos hier im Sonnenklar-TV-Reisemagazin bei Radio Schlagerparadies für ein unglaubliches Reiseziel. Alle Infos dazu auf schlagerparadies.de/Reisemagazin. Der nächste Musikwunsch kommt von der Lena vom Niederrhein und Grüße gehen raus an K. Er weiß schon, wer gemeint ist, schreibt die Lena, denn der volle Name ist mein Geheimnis. Und passend dazu wünsche ich mir Roland Kaiser, mein Geheimnis natürlich. Uiuiui.

0: Und jetzt ist es 14 Uhr hier bei Radio Schlagerparadies.
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2: Ich bin Jan-Henner Reitze. Das Feuer an der Bahnstrecke zwischen Düsseldorf und Köln ist vermutlich absichtlich gelegt worden. Auf der linken Plattform indiemedia.org ist ein Bekennerschreiben aufgetaucht, in dem von Brandsätzen in einem Kabelschacht die Rede ist. Wegen des Feuers gestern Vormittag ist die Bahnstrecke gesperrt. Es gibt Umleitungen und Verspätungen auch im Fernverkehr. Wie lange noch, ist unklar. Bei der Bundesnetzagentur sind in den ersten 6 Monaten des Jahres mehr als 35.700 Beschwerden über Post- und Paketdienste eingegangen, knapp 13.000 mehr als im Vorjahreszeitraum. Bei den meisten ging es um den Marktführer DHL.
3: Wenn das Paket einfach nicht ankommt oder der wichtige Brief spurlos verschwindet, ärgern sich viele sehr schnell. Aber genau solche Fälle landen inzwischen deutlich häufiger bei der Bundesnetzagentur. Die Deutsche Post hält die höheren Beschwerdezahlen allerdings für wenig aussagekräftig. Grund sei vor allem das neue, deutlich einfachere Meldesystem. Auffällig ist aber auch, nach DHL sorgt vor allem der Paketdienst DPD für viele Beschwerden. Größere regionale Problemfälle hat die Bundesnetzagentur nicht festgestellt. Zoe Tassovali, Redaktion.
2: Wegen des beschlossenen Sparpakets für die gesetzlichen Krankenkassen rechnet der Hausärzteverband mit Einschnitten für Patienten. Wegen der Änderungen hätten einzelne Praxen schon Pläne für Erweiterungen und mehr Personal auf Eis gelegt, sagte der Vorsitzende des Hausärzteverbandes Markus Blumenthal-Bayer im Deutschlandfunk. Er bemängelt, dass etwa die Pharmabranche zu wenig zu dem Sparprogramm beitragen müsse. Und zum Sport. Bei der Fußball-WM in den USA, Kanada und Mexiko werden heute Abend und in der Nacht die beiden ausstehenden Viertelfinals ausgetragen. Um 23 Uhr trifft Norwegen auf England. Um 3 Uhr spielt Argentinien gegen die Schweiz.
4: Das Hard Rock Stadium in Miami freut sich schon auf zehntausende rudernde Norweger, auf das Duell Erling Haaland gegen Harry Kane. Haaland schoss seine Norweger mit einem Doppelpack gegen Brasilien in dieses Viertelfinale. In den norwegischen Geschäften sind Großbildleinwände ausverkauft. Alle wollen dieses Spiel zeigen und alle wollen es sehen. Im letzten Viertelfinale ist die Favoritenrolle klar verteilt, die Schweiz höchstens mit Außenseiterchancen gegen Argentinien. Vor allem, wenn Lionel Messi weiter so auftrumpft wie bisher in diesem Turnier. Uli Reitinger, Sportredaktion.
2: Das erste Halbfinale steht schon fest. Frankreich trifft auf Spanien.
1: Das Wetter für Deutschland.
2: Das Wetter, die Vorhersage des Deutschen Wetterdienstes. Im Osten und im Norden ziehen ab und zu Wolkenfelder durch, aber es gibt auch dort sonnige Abschnitte und es bleibt trocken. Im Westen und Süden strahlt die Sonne fast überall, ohne von Wolken verdeckt zu werden. Nur im Südschwarzwald und an den Alpen können kurze Schauer durchziehen. Die Höchstwerte an den Küsten 20 bis 23 Grad, im Norden und Osten 25 bis 30 Grad und sonst bis 35 Grad. Auch morgen wird's verbreitet sommerlich.
0: Heute Abend spielt Argentinien bei der Fußballweltmeisterschaft und wir haben es schon jetzt hier im Programm im Sonntag-TV-Reisemagazin. Ich bin Marc Rasch.
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0: Annemarie Eilfeld hier im Sonnenklar TV Reisemagazin. Es ist 14.10 Uhr. Zumindest hier vorm Studio ist das Wetter richtig sonnig. Und die beste Reisezeit für unser heutiges Reiseziel ist definitiv die Winterreisezeit. Es geht nämlich ins wilde Patagonien. Es geht in den Süden Südamerikas mit Chile, aber natürlich auch ganz großen Teilen Argentiniens. Und mein Gast heute, Juliane Gremmler, Juli, war schon dort. Und Juli, ich muss immer auch übers Essen reden. Das ist einfach so ein Pflichtprogramm hier im Reisemagazin. Und was ist dir denn da ganz besonders in Erinnerung geblieben, wenn es da um Kulinarik geht oder um leckere Gerichte? Was fällt dir dazu ein?
1: Zum Essen fallen mir tatsächlich auf Anhieb zwei Sachen ein, die mir gut in Erinnerung geblieben sind. Und das sind zum einen die Empanadas. Das ist ein ganz typisches argentinisches Gericht. Das sind so kleine Teigtaschen mit Füllungen aller Art. Also gibt's in ganz vielen unterschiedlichen Geschmacksrichtungen. Mhm. Die kann man eigentlich für kleines Geld dort eigentlich überall kaufen, auch zwischendurch mal snacken. Die sind mir sehr gut in Erinnerung geblieben. Und noch eine Sache, da kriege ich jetzt schon wieder Wasser im Mund. Da saßen wir in Buenos Aires in einem Steak-Restaurant. Ein argentinisches Steak haben wir gegessen. Und der Kellner brachte dieses Steak und zerteilte dieses Steak mit einem Löffel. Oh. Das war so unglaublich zart, also manchmal träume ich davon noch.
0: Kann ich verstehen. Alle Vegetarier haben jetzt hoffentlich mal weggehört, aber für die, die das gerne mögen, ist das natürlich ein absoluter Hochgenuss. Boah, ich kann es mir richtig schön vorstellen. Wahnsinn. Wir sprechen gleich weiter über Patagonien mit Juli hier im Reisemagazin von Sonnenklar TV bei Radio Schlager Paradies. Jetzt aber erstmal der nächste Musikwunsch für den Bernd Friedrich aus Markt Erlbach. Er wünscht sich Club 3. Schlager ist geil, definitiv. Grüße, die mich kennen, und wünsche allen ein schönes Wochenende.
2: Dieses Lied ist für alle Menschen, die Schlager lieben. 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

0: Xanadu, alle Macht den Träumen aus, die unendliche Geschichte. Und die unendliche Geschichte spielt ja in Phantasien mit dem Elfenbeinturm, dem Sitz der kindlichen Kaiserin, die Sümpfe der Traurigkeit, das Gräsermeer, die Silberstadt Amargant. Also ganz, ganz spannend. Übrigens hat jetzt nichts mit unserem Thema zu tun, aber wer den Film gesehen hat, der kennt nur die erste Hälfte des Buches. Also ja, weiß ich auch nicht, warum man da nicht mehr verfilmt hat, aber der erste Film erzählt echt im Wesentlichen nur die erste Hälfte und das zweite wurde ein bisschen ausgelassen. Ich finde, Patagonien ist auch so ein bisschen wie die unendliche Geschichte, Phantasien. Das ist ja wirklich ganz, ganz unglaublich, was man hier in Patagonien im Süden Südamerikas alles sehen kann. Wir waren schon in der Landschaft unterwegs, wir waren kulinarisch unterwegs, wir waren in der südlichsten Stadt Ushuaia der Welt unterwegs. Juli, gibt es denn auch größere Städte?
1: Also wenn man schon mal in der Region ist, hat man natürlich auch die Möglichkeit, zwei große Hauptstädte zu sehen. Auf der einen Seite Buenos Aires als die pulsierende Metropole von Argentinien und dann aber auch Santiago de Chile. Und Santiago de Chile ist auch ganz faszinierend, weil, also ich nenne es mal, es ist ein kulturelles Chamäleon. Man hat auf der einen Seite die Altstadt mit Kopfsteinpflaster und allem und auf der anderen Seite dann das Finanzviertel, das nennt sich Sanhattan, also das Manhattan von Santiago. Und dort stehen dann plötzlich auch Wolkenkratzer. Also man muss sich das alles ganz genau anschauen und am besten kann man das zum Beispiel, wenn man mit der historischen Seilbahn hochfährt auf den Hausberg San Cristobal, dann kann man sich von oben alle Facetten der Stadt schön anschauen.
0: Spannend. Und hast du auch so eine schöne Erinnerung an Buenos Aires?
1: Ich weiß noch gut, als ich in Buenos Aires war, in der Hauptstadt von Argentinien, und dort in dem Viertel San Telmo auf dem Plaza Dorrego gesessen habe. Wir haben da einfach nur Kaffee getrunken, mitten am Nachmittag. Und auf einmal startete Musik und neben uns fingen sie an, Tango zu tanzen. Also man kann da gar nicht weggucken. Das ist so faszinierend, auch so ein toller Tanz. Wenn man da die Möglichkeit hat, sollte man da auf jeden Fall mal in so eine Vorstellung reingehen auch.
0: Stelle ich mir total magisch vor, das auf einmal zu sehen. Aus dem Nichts wird auf einmal Tango getanzt. Können Sie alles machen? Einfach darauf auf schlagerparadies.de gehen, /Reisemagazin, und da finden wir alle Infos zu einer Reise durch das wilde Patagonien.

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0: Ich weiß ja nicht, ob ihr das ganz große Glück im Zug nach Osnabrück findet, aber vielleicht findet ihr es im wilden Patagonien, unser Reisethema heute hier im Sonnenklar-TV-Reisemagazin bei Radio Schlagerparadies. Und Juli, wie hast du dich denn so ein bisschen da unten verständigt? Weil es wird ja definitiv kein Deutsch gesprochen.
1: Also ich spreche tatsächlich ein paar Brocken Spanisch, damit bin ich dann ganz gut durchgekommen. Ansonsten kommt man mit Englisch ganz gut durch und ansonsten auch mit Händen und Füßen. Ne? Die Einheimischen helfen einem da schon.
0: Okay.
1: Und was natürlich auch ganz gut ist, man hat ja einen deutsch sprechenden Guide an seiner Seite, das ist dann gar kein Problem.
0: Definitiv, zumindest wenn man das als organisierte Reise bucht, so wie wir das haben anbieten, und das gibt es auf schlagerparadies.de/reisemagazin, da gerne mal reinklicken. Da ist übrigens auch ein 100 € Reisegutschein zum Runterladen, nicht nur für diese Reise, auch für alle anderen bei Sonnenklar TV. Und noch ein letztes Wort, wie sieht es klimatisch im wilden Patagonien aus?
1: Also in Santiago de Chile in Buenos Aires ist mediterranes Klima, da kannst du gut und gerne auch schon mal 30 Grad heiß werden. Mhm. Aber in Patagonien unten, da ist sogar in der besten Reisezeit zwischen Oktober und März, sind es eher so um die 15, höchstens 16 Grad mal. Ah. Es kann auch schon mal regnen und starker Wind gehen. Also da sollte man auf jeden Fall eine Regenjacke mitnehmen und auch ein bisschen festeres Schuhwerk. Das ist kein Strandurlaub, das muss man schon wissen, das ist ein Abenteuerurlaub. Aber es ist ein Abenteuerurlaub, den man sein ganzes Leben nicht mehr vergisst.
0: Oh ja, es ist halt eine richtig schöne Reise, die für immer bleibt. Vielen, vielen Dank, Juli. Das hat mir Spaß gemacht.
1: Ja, vielen Dank, Marc. Hat Spaß gemacht. Ein schönes Wochenende.
0: Wünsche ich dir auch. Und wir gehen weiter hier in der Sendung mit einem Musikwunsch für den Kurt Heinz aus Schmelz. Er wünscht sich Ben Zucker, Mein Berlin, und grüßt damit seinen Schatz Doris. Und schreibt dazu, die ich wie am ersten Tag noch liebe. Ach, ist das schön.

Nadine Sieben, ein Bett im Kornfeld hier im Sonnenklar-TV-Reisemagazin bei Radio Schlagerparadies. Wie immer, alle Infos und eine passende Reise zum heutigen Thema Patagonien, Argentinien, Chile gibt's auf schlagerparadies.de/Reisemagazin. Klickt gerne mal rein. Jetzt freut sich Antje Klann auf euch in der Schlagerküche. Und nächste Woche ist Jan Kunert hier im Sonnenklar-TV-Reisemagazin für euch am Mikrofon. Mein Name ist Marc Rasch. Ich verabschiede mich in den Urlaub für ein paar Tage und wünsche euch eine super Zeit. Bleibt gesund und Reisefreudig. Tschüss und Servus.

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herzlich willkommen hier zur Schlagerküche auf Radio Schlagerparadies. Bei uns wird's heute richtig lecker und vor allem angenehm kühl. Denn mal ehrlich, wenn draußen die Sonne vom Himmel brennt und das Thermometer dann locker über die 30-Grad-Marke klettert, dann hat wohl kaum jemand Lust auf einen dampfenden Schweinebraten oder einen riesigen Kartoffelauflauf. Ja, im Sommer, da darf unser Essen natürlich ein bisschen leichter sein, erfrischender und vor allem geschmackvoller. Kalte Suppen, knackige Salate, fruchtige Bowls oder mediterrane Köstlichkeiten, all das sorgt dafür, dass dein Körper nicht zusätzlich auf Hochtouren arbeitet. Denn wusstet ihr, dass der Körper beim Verdauen schwerer Mahlzeiten jede Menge Energie natürlich auch verbraucht? Dabei entsteht nämlich Wärme und genau die können wir an so heißen Tagen wie im Moment wirklich überhaupt und gar nicht gebrauchen. Leichte Speisen, die helfen dagegen, dass man sich fitter fühlt und nicht nach dem Mittagessen direkt den nächsten Schattenplatz sucht. Und ganz ehrlich, wenn der Käse schon vom Brötchen läuft, bevor wir uns überhaupt bewegt haben und abgebissen haben, dann weiß man, es ist Zeit für Sommergerichte. Und in den nächsten 2 Stunden gibt's jede Menge Musik und natürlich auch viele tolle Sommergerichte. Das ist nämlich heute unser Thema hier. Jetzt allerdings würde ich sagen, fangen wir erstmal an mit viel guter Musik. Gleich Anni Perker. Aber vorher habe ich noch Uwe Busse für euch. Schenk jedem Tag ein Lächeln, das machen wir genau jetzt.

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Radio Schlagerparadies am Samstagnachmittag. Gut gelaunt geht es hier durch diesen tollen Nachmittag. Ja, und unser Thema heute, sommerliche Gerichte, die nicht schwer im Magen liegen. Kalte Suppen, die erleben ja gerade ihr großes Comeback und der Klassiker ist natürlich Gazpacho. Aus Spanien. Tomaten, Paprika, Gurke, Knoblauch, Olivenöl und etwas Brot werden einfach fein püriert und anschließend gut gekühlt serviert. Ja, das Schöne daran, beim Kochen musst du kaum den Herd anschalten und gerade an heißen Tagen, ganz ehrlich, ist das Gold wert, besonders wenn es dann 40 Grad zeigen auf dem Thermometer. Ja, und auch Gurkensuppe mit Joghurt oder Buttermilch, das schmeckt herrlich frisch. Ein paar Kräuter dazu, Dill oder Minze, die passen nämlich perfekt und schon habt ihr ein richtig gutes Sommergericht. Und mal ehrlich, alles ist besser als bei 34 Grad freiwillig den Backofen anzuschalten. Ja, und was gibt's da noch so Leckeres? Wassermelone. Die ist nämlich viel mehr als nur ein Nachtisch. In Südeuropa landet sie oft zusammen mit Feta, Minze und etwas Olivenöl auf dem Teller. Die Mischung, die klingt vielleicht erstmal ein bisschen ungewöhnlich, aber süß und salzig ergänzen sich hervorragend. Ich habe das die letzte Woche ausprobiert und muss sagen, es war einfach nur köstlich. Ich würde sagen, ganz köstlich geht's jetzt auch bei uns weiter hier in der Schlagerküche mit viel gute Laune Musik und die gibt es jetzt auf die Ohren von Gabi Baginski. Die meint nämlich, hey, älter werden können wir später. Euch einen schönen Nachmittag.

Sonnige Grüße hier von uns von Radio Schlagerparadies. Ihr hört die Schlagerküche und ich freue mich, dass ihr alle mit dabei seid am Samstagnachmittag, wo viele von euch wahrscheinlich Urlaub haben und die Seele baumeln lassen können. Sommerferien sind am Start im ganzen Land. Das ist doch wunderbar. Und das wird natürlich gebührend gefeiert mit euren Musikwünschen. Der nächste kommt vom Frank und er hat geschrieben an die Liebe meines Lebens, Sarah. Ach, Liebe ist was Wunderschönes und die verbreiten wir gerne auch musikalisch mit Musik von Soteria.

Aloe Vera, die neue Single von Julian Reim. Sowas soll natürlich auch gut für die Haut sein. Aber wir haben im Sommer noch andere schöne Themen, die man besprechen kann, nämlich das Essen. Und hier in der Schlagerküche geht's heute Tatsache um das leichte Essen im Sommer. Und warum sollten wir im Sommer eigentlich anders essen? Tja, kennt ihr das vielleicht? Im Winter könnte man problemlos einen deftigen Eintopf verdrücken und im Sommer dagegen reicht manchmal schon der Gedanke daran und dir wird einfach noch wärmer. Das ist kein Zufall, denn unser Körper arbeitet bei hohen Temperaturen ohnehin auf Hochtouren. Er versucht nämlich ständig seine normale Körpertemperatur von rund 37 Grad zu halten. Und dafür schwitzen wir und genau das kostet Energie. Ja, isst du jetzt besonders fettige oder schwere Speisen, muss dein Verdauungssystem ebenfalls kräftig arbeiten. Dieser Vorgang wird als nahrungsinduzierte Thermogenese bezeichnet. Klingt kompliziert, bedeutet aber ganz einfach, beim Verdauen entsteht zusätzlich Wärme. Leichte Gerichte mit viel Gemüse, Obst oder magerem Eiweiß belasten den Körper deutlich weniger und deshalb fühlst du dich danach oft viel frischer. Und mal ehrlich, bei 33 Grad im Schatten möchte man höchstens noch auf dem Grill liegen, aber bitte nicht im eigenen Wohnzimmer vor dem Backofen. Also ich würde sagen, lasst es euch gut gehen heute, genießt den Sommer in vollen Zügen und jetzt genießen wir zusammen Anna-Maria Zimmermann mit Schieß dich zum Mond. Ich schieß dich.

Die wunderbare Maite Kelly hier gehört auf Radio Schlagerparadies. Euch einen schönen Samstagnachmittag an dieser Stelle. Ja, und unser Thema heute in der Schlagerküche lautet leichte Sommergerichte. Und da gehören natürlich auch die heimlichen Sommerhelden, die Gurken, dazu. Sie sehen nämlich unscheinbar aus, sind aber echte Superstars im Sommer. Eine Salatgurke, die besteht nämlich zu etwa 96% aus Wasser. Und damit gehört sie zu den wasserreichsten Lebensmitteln überhaupt. Gleichzeitig liefert sie Kalium und das hilft, den Flüssigkeitshaushalt im Körper zu regulieren. Gerade wenn ihr viel schwitzt, ist das besonders wichtig im Sommer. Ob als Gurkensalat mit Dill im Tzatziki auf dem Brot oder einfach in Scheiben mit etwas Pfeffer und Zitronensaft. Gurken sind unglaublich vielseitig. Übrigens legen viele Menschen Gurkenscheiben auch auf die Augen. Das sieht zwar immer ein bisschen nach Wellnesshotel aus, aber essen solltest du sie lieber trotzdem. Da bringen sie deutlich mehr als auf den Augen. So, und ich würde sagen, ich bringe jetzt auch was, und zwar gute Musik. Die gibt es jetzt von Bernd Klüver.

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1: Ich bin Jan-Henner Reitze. Der Hausärzteverband prognostiziert Einschnitte für Patienten in Deutschland durch das Sparpaket bei den gesetzlichen Krankenversicherungen. Praxen würden jetzt Kürzungsprogramme fahren, sagte der Vorsitzende des Hausärzteverbands Markus Blumenthal-Bayer im Deutschlandfunk.
2: Die Patienten werden immer älter und dadurch auch immer mehr. Auch die Kosten für Personal und Mieten steigen immer weiter, so der Chef des Hausärzteverbandes. Das sei für die Praxen nicht mehr zu schaffen. Auch gäbe es genug Hausärzte, die mit 63 Jahren sagten, wenn das kommt, da habe ich die Schnauze voll. Der Verbandschef sieht mit dem Sparpaket die einzelnen Bereiche unterschiedlich stark belastet. Besonders seien der ambulante Bereich betroffen, aber auch Kliniken. Nicht genug werde bei der Pharmabranche und den Krankenkassen gekürzt. Uli Reitinger, Nachrichtenredaktion.
1: An der Bahnstrecke zwischen Düsseldorf und Köln hat es gestern gebrannt. Die Strecke ist immer noch gesperrt. Jetzt wird klar, das Feuer ist vermutlich gelegt worden. In einem Bekennerschreiben auf der linken Online-Plattform indimedia.org ist von Brandsätzen in einem Kabelschacht die Rede. Wegen der Schäden durch das Feuer werden Züge immer noch umgeleitet oder fallen aus. Auch im Fernverkehr gibt es Verspätungen. Es ist unklar, wann die Strecke wieder befahrbar ist. Nach mehr als 11 Stunden ist eine Geiselnahme in einem Berliner Supermarkt heute Morgen beendet worden. Spezialkräfte überwältigten den mutmaßlichen Täter und befreiten die festgehaltene Mitarbeiterin. Die Hintergründe der Tat sind weiter unklar.
3: Die Frau kam mit einem Schock ins Krankenhaus, ebenso der mutmaßliche Geiselnehmer, der beim Zugriff leicht verletzt wurde. Schusswaffen waren nicht zum Einsatz gekommen, aber ein Taser. Zum Motiv und Hintergründen hat die Polizei bisher nichts gesagt. Der Mann habe zwar verschiedene Forderungen gestellt, diese seien aber spontan gewesen und schwer nachvollziehbar. Ein Mitarbeiter des Supermarkts berichtete, der Mann habe ein Messer gezogen, bestätigt ist das von der Polizei aber bisher nicht. Thomas Bleskin, Nachrichtenredaktion.
1: Und zum Fußball. Bei der WM in den USA, Kanada und Mexiko steht schon fest, Frankreich und Spanien treffen im ersten Halbfinale aufeinander. Heute Abend und in der Nacht wird ermittelt, wer das zweite Halbfinale bestreitet. In den beiden ausstehenden Viertelfinals spielt Norwegen ab 23 Uhr gegen England. Um 3 Uhr trifft dann Argentinien noch auf die Schweiz.
0: Das Wetter für Deutschland.
1: Vorhersage des Deutschen Wetterdienstes. Im Osten und im Norden ziehen ab und zu Wolkenfelder durch, aber es gibt auch dort sonnige Abschnitte und es bleibt trocken. Im Westen und Süden strahlt die Sonne fast überall, ohne von Wolken verdeckt zu werden. Nur im Südschwarzwald und an den Alpen können kurze Schauer durchziehen. Die Höchstwerte an den Küsten 20 bis 23 Grad, im Norden und Osten 25 bis 30 Grad und sonst bis 35 Grad. Auch morgen wird's verbreitet sommerlich.
4: Und auch hier ist der Sommer zu Hause in der Schlagerküche. Schön, dass ihr dabei seid. Mein Name ist Antje Klann.
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1: Matthias Reim mit seiner neuen aktuellen Single Die Sterne lügen. Hier gehört auf Radio Schlagerparadies. Und willkommen in der zweiten Stunde zur Schlagerküche. Heute dreht sich alles um Gerichte, die im Sommer so richtig gut tun und kühlen. Denn Essen soll nicht müde machen, sondern Energie schenken. Viele mediterrane Länder, die machen es uns ja vor. Viel Gemüse, frische Kräuter, Fisch, Olivenöl und leichte Beilagen statt schwerer Sahnesoßen, die wir so gerne essen. Ja, das schmeckt nicht nur hervorragend, sondern sorgt auch dafür, dass wir selbst bei sommerlichen Temperaturen richtig fit bleiben. Und Hand aufs Herz, spätestens wenn man nachts das Kopfkissen umdreht, weil selbst das schon zu warm geworden ist, weiß man, jetzt braucht der Körper jede Erfrischung, die er bekommen kann. Schön, dass ihr auch in der zweiten Stunde jetzt mit dabei seid und wir werden gleich weiter darüber plaudern. Aber jetzt gibt's erstmal wieder Musik von Hanna. Amore in Italia heißt es da. Euch einen tollen Samstag.

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Einen wundervollen Nachmittag hier bei uns bei Radio Schlagerparadies. Jetzt ist wieder Zeit für eure Musikwünsche. Und da möchte man grüßen, und zwar die Mädels Lucy und Martha im Auto. Da es gerade in den Urlaub mit dem Wohnwagen nach Frümburg in Tschechien geht, wir lieben euch und haben gemeinsam eine schöne Zeit im Urlaub. Eure Eltern Sandra und Jens aus Bad Liebenwerder. Na, dann würde ich sagen, euch einen tollen Urlaub. Genießt es in vollen Zügen mit Musik jetzt von Sven Moll.

Mir sagt noch keiner Bye-Bye. Hier ist Radio Schlagerparadies. Schön, dass ihr dabei seid. Hier in der Schlagerküche geht's nämlich heute um sommerliche Gerichte. Und Tzatziki ist ja ein bisschen mehr als eine Grillbeilage. Viele kennen nämlich Tzatziki vom Grillabend. Dabei eignet sich der cremige Joghurt-Dip wunderbar als leichtes Mittagessen. Mit einer Ofenkartoffel vom Vortag, frischem Brot oder Gemüsesticks wird nämlich daraus eine herrlich erfrischende Mahlzeit. Joghurt liefert nämlich Eiweiß und Gurken bestehen ja fast nur aus Wasser, das haben wir ja vorhin schon mal besprochen. Und Knoblauch bringt ordentlich Geschmack und vielleicht auch ein bisschen Ruhe. Und keine Sorge, wenn danach niemand mehr freiwillig neben dir sitzt, dann lag's vielleicht nur an der Hitze. Ich würde sagen, jetzt gibt's erstmal gute Musik, genießt den Sommer in vollen Zügen und natürlich das leichte, beschwingte Leben mit gutem Essen und vielleicht einem schönen Glas Wein jetzt am Abend. Das ist doch eine tolle Sache. Brunner und Brunner, wenn du mich in die Arme nimmst. Ja, wir nehmen euch musikalisch auch in den Arm.

Unzensiert, das ist die aktuelle Single von Anna-Karina Wojcik. Hier gehört auf Radio Schlagerparadies. Ja, und jetzt ist wieder Zeit für eure Musikwünsche. Und ich sage herzlichen Dank dafür, dass ihr die immer so zahlreich hier ins Studio schickt. Und Stefanie hat mir geschrieben und wünscht ihrem Mann Carsten alles Liebe und grüßt ihn ganz lieb mit dem nächsten Song von Roland Kaiser. Mein Kompliment heißt es da.

für eine Gänsehautstimme. Michael Holm hier gehört auf Radio Schlagerparadies. Ja, und wenn es draußen richtig heiß wird, greifen ja viele automatisch zum Eis. Eine leckere Alternative ist aber Frozen-Joghurt. Naturjoghurt mit gefrorenen Beeren pürieren, etwas Honig dazu. Fertig ist eine richtig leichte Sommererfrischung. Auch Nice-Cream aus gefrorenen Bananen wird immer beliebter, ganz ohne Sahne und trotzdem wunderbar cremig. Einfach mal ausprobieren. Und das Beste, du kannst guten Gewissens auch noch eine zweite Portion nehmen, zumindest bis die Waage etwas anderes behauptet. Ich wünsche euch jetzt eine schöne sommerliche Unterhaltung hier bei uns bei Radio Schlagerparadies mit Musik von Martin Mann.

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Mein wunderbarer Kollege Frank Neuenfels war das, wenn endlich wieder Sommer ist. Und Sommer ist natürlich im Moment in Deutschland. Und so langsam geht aber auch jetzt diese Sendung zur Neige. Und ich werde mich nachher in die Sonne packen, denn die Schlagerküche, die neigt sich dem Ende. Und vielleicht habt ihr ja das ein oder andere jetzt hier an Ideen gesammelt für euer Sommeressen. Leichte Gerichte helfen nämlich unserem Körper an heißen Tagen und machen uns satt, ohne zu beschweren. Und das war unser Thema in dieser Sendestunde. Und musikalisch ist natürlich auch noch so einiges am Start. Jetzt für euch gleich Anita und Alexandra Hofmann. Aber vorher habe ich noch Musik von Laura und Marc. Und damit wünsche ich euch einen schönen Samstagnachmittag.

Ach, ihr seid natürlich unsere Nummer eins. Ich sag herzlichen Dank für die letzten 2 Stunden hier in der Schlagerküche. Jetzt heißt es für mich, auch vielleicht mache ich mal einen Grill an und gönn mir heute was Leckeres, was Leichtes. Das war ja heute unser Thema, die leichte Sommerküche. Und euch wünsche ich jetzt ganz viel Spaß mit unserer Schlagerparade. Denn Joachim Müller, der steht schon in den Startlöchern und scharrt hier mit den Hufen. Der will hier rein ins Studio. Und ich mache natürlich super gerne Platz, denn wir wollen wissen, wer hat's denn auf die vordersten Plätzchen geschafft in der Schlagerparade. Also genießt den Samstag Nachmittag und Abend und euch an dieser Stelle ja eine schöne Zeit. Ich sag bis dann, eure Antje Klann, und Musik gibt's natürlich auch noch auf die Ohren von Michael Morgan. Zuerst kam die Sonne. Also macht's gut und bis morgen früh.

0: Die Zeit, 17 Uhr.
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2: Ich bin Jan-Henner Reitze. Wer wird neuer Bundestrainer der deutschen Fußballnationalmannschaft? Es dürfte auf Jürgen Klopp hinauslaufen. Der Deutsche Fußballbund hat nach einem Treffen mit Klopp in New York offiziell erklärt, dass sich beide Seiten grundsätzlich über eine Zusammenarbeit einig sind.
3: Nach Angaben des DFB wurden bei dem mehrstündigen Gespräch die wesentlichen Eckpunkte eines möglichen Vertrags abgestimmt. Die Verhandlungen sollen in der kommenden Woche fortgesetzt werden. Beide Seiten zeigten sich zuversichtlich. Klopp gilt als Wunschkandidat für die Nachfolge von Julian Nagelsmann nach dem frühen WM aus der Nationalmannschaft. Bevor der 59-jährige Bundestrainer werden kann, muss allerdings noch sein bis 2029 laufender Vertrag mit Red Bull aufgelöst werden. Thomas Pleskin, Sportredaktion.
2: Das Feuer an der Bahnstrecke zwischen Düsseldorf und Köln gestern ist vermutlich absichtlich gelegt worden. Auf der linken Plattform indimedia.org ist ein Bekennerschreiben online gestellt worden, in dem von Brandsätzen in einem Kabelschacht die Rede ist. Wegen des Feuers ist die Bahnstrecke immer noch gesperrt. Es gibt Umleitungen und Verspätungen auch im Fernverkehr. Wie lange noch, ist unklar. Nach monatelangen Diskussionen sind Milliardeneinsparungen beschlossene Sache, die zu stabilen Krankenkassenbeiträgen führen sollen. Die Kommunen beklagen allerdings absehbare Konsequenzen, vor allem für Krankenhäuser.
4: Den Krankenhäusern drohen durch das Sparpaket zusätzliche Belastungen. Obwohl insbesondere die Landkreise und Städte schon heute Milliarden aufbringen müssten, um ihre Kliniken noch vor der Insolvenz zu bewahren. Das sagte der Präsident des Deutschen Landkreistags, Achim Brötel, den Zeitungen der Funke Mediengruppe. Der Bund kam den Ländern zuletzt noch mit finanziellen Zugeständnissen entgegen, mit rund 550 Millionen Euro für die Krankenhäuser. Wer das am Ende bezahlen soll, ist noch unklar. Aber erstmal sollen die Krankenkassenbeiträge durch die Sparmaßnahmen stabil bleiben. Tine Klimach, Nachrichtenredaktion.
2: Die Führung im Iran hat Rache für den Tod seines obersten Führers Ayatollah Khamenei geschworen, der bei einem israelischen Luftangriff Ende Februar getötet worden war und jetzt beigesetzt wurde. Die Verhandlungen über einen langfristigen Frieden zwischen den USA und dem Iran stocken sowieso schon. Strittig ist vor allem, wer die für den Welthandel wichtige Straße von Hormuz kontrolliert.
1: Das Wetter für Deutschland.
2: Die Vorhersage des Deutschen Wetterdienstes. Im Osten und im Norden ziehen ab und zu Wolkenfelder durch, aber es gibt auch dort sonnige Abschnitte und es bleibt trocken. Im Westen und Süden strahlt die Sonne fast überall, ohne von Wolken verdeckt zu werden. Nur im Südschwarzwald und an den Alpen können kurze Schauer durchziehen. Die Höchstwerte an den Küsten 20 bis 23 Grad, im Norden und Osten 25 bis 30 Grad und sonst bis 35 Grad. Auch morgen wird's verbreitet sommerlich.
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6: Es ist der späte Samstagnachmittag. Es ist die Zeit nach 17 Uhr. Das bedeutet, sie startet eure Schlagerparade. Das sind eure Top 30 der Woche, die aktuellen Hits, die ihr gewotet habt auf unserer Homepage radioschlagerparadies.de. Bis um 15 Uhr heute Nachmittag hattet ihr die Gelegenheit. Das Ergebnis steht. Und wir dürfen gespannt sein, ob die alte 1 auch die neue ist. Geklungen hat sie am letzten Samstag so.

0: Wir werden uns Position für Position nach vorne arbeiten, bis wir dann wissen, ob Fantasy mit Jeder Tag mit dir auch am heutigen Samstag eure aktuelle Nummer 1 ist in der Schlagerparade. Mein Name ist Joachim Müller. Klasse, dass ihr dabei seid. Dann legen wir los.
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0: Fünfte Woche mit dabei, somit hat sie Halbzeit. Und das war ganz schön eng für Helene Fischer am heutigen Samstag mit Heute Nacht.
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0: Wenn das mit uns vorbei ist, zweite Woche stabil auf der 29 Forsberg, waren das gemeinsam mit Linda Jung. Die Stammhörer wissen es, es gibt jede Woche 5 Neuvorstellungen, die ich mit in diese Sendung bringe. Und an dieser Stelle sind wir bei der ersten. Seit bereits 15 Jahren gehört Norman Langen in die deutsche Musiklandschaft. Den Start seiner Karriere machte er nach der Teilnahme bei DSDS im Jahr 2011. Die aktuelle Single ist bereits die zweite Auskopplung aus einem Album, das es noch gar nicht gibt. Ja, auch sowas gibt es. Das steigert die Vorfreude, denn angekündigt ist es für den Januar 2027. Hier ist Norman Langen mit Die Liebe schafft das schon.
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10: Platz 28. 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

von der 30 zwei Plätze vorgerückt in die heutige Ausgabe eurer Schlagerparade auf die 28. Sonja Liebing, schon längst verliebt, leider nicht mehr wählbar. Die Sonja hat heute die 10 Wochen Laufzeitbegrenzung erreicht. Und damit darf ich sagen, liebe Sonja, wir freuen uns schon heute auf deinen nächsten Hit hier für die Schlagerparade bei Radio Schlagerparadies. Das Gleiche trifft Platz 27. Auch er muss sich heute verabschieden. 10 Plätze hat er verloren in seiner 10. und somit letzten Woche mit Kai Pirinha im Remix 2026. Der Bernhard Brink. Im Anschluss daran gibt's die 26 zu hören mit einem Minus von 4 Plätzen in der 2. Woche. Gib unserer Liebe keinen Namen, die neue Single von Tanja Lasch. Und die 25 hängen wir mit dran. Geklettert um 3 Plätze.

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0: Ihr hört die Schlagerparade, eure wöchentliche Hörerhitparade hier bei Radio Schlagerparadies. Das war Platz 24 von der 19, abgerutscht in der 7. Woche mit dabei. Weltklasse und Olaf, der Flipper. Und jetzt nach dem Olaf kommt seine Tochter, die Pia Marlow, als zweite Neuvorstellung. Es ist Sommer. In dieser Jahreszeit hat man oft besonders viele Schmetterlinge im Bauch mit ganz viel Herzklopfen. Der Song Herz an erzählt von einer Begegnung mit diesen Begleiterscheinungen, die sich größer anfühlt als jeder Zufall. Ist es Schicksal? Vorbestimmung? Egal. Augen zu, Herz an, hier ist Pia Marlow.
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0: neue Vorstellung 2 für eure Schlagerparade bei uns, Radio Schlagerparadies. Pia Mahlo und ihre aktuelle Single Herz an. Woche für Woche starten wir hier von Platz 30 bis in Richtung Nummer 1. Und kurzer Blick zurück, das waren die ersten 5 vom vergangenen Samstag auf der 1 Fantasy.
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0: Die 2 ging an Mara Kaiser. Ich lass mich nicht mehr stoppen. War sie zu stoppen oder nicht zu stoppen auf dem Weg zur aktuellen 1? Wir lösen es auf. Aber dann mischt er noch Patrick Lindner mit seiner Single. Findet dieser Wahnsinn heute auf der 1 statt? Mit Patrick Lindner oder hat Daniela Alfinito etwas dagegen mit ihrem Song?
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0: Sie wird auf alle Fälle zum 7. Mal heute zu hören sein und stand auf der 4. Und die 5 ging letzten Samstag an Laura Wilde und Summer Feeling. Ja, diese 5 Songs werden wir auf jeden Fall noch hören. Auf welchen Positionen genau, das lösen wir natürlich auf im Verlauf eurer Schlagerparade hier bei uns, Radio Schlagerparadies. Jetzt geht's weiter mit
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0: Peggy March, es gibt nicht nur das, was man sieht, in der 9. Woche stabil auf der 23. Und dann gibt's den ersten Neueinsteiger von 0 auf 22. Die neue Single von Nick P. hatten wir in den Neuvorstellungen letzte Woche mit Du und Ich.

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0: Leonard, ein letzter Blick zurück. Vierte Woche dabei, drei Plätze verloren. Wir hörten ihn heute auf der 21 in eurer Schlagerparade hier bei uns, Radio Schlagerparadies. Als nächstes habe ich Platz 20 und 19. Die 20 hat sich verbessert um 6 Plätze. Zum dritten Mal heißt es, alles bleibt anders und das ist okay von Gilbert. Und die 19, das ist die nächste Neueinsteigerin. Am letzten Samstag hatten wir sie unter den Neuvorstellungen, die Ellen Krenz. Ihr habt sie gleich reingebotet von 0 auf 19 mit Was kann ich tun, um dein Herz zu gewinnen?
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0: Was kann ich tun, um dein Herz zu gewinnen? Ellen Grenz, neu dabei von 0 auf 19 in eurer Schlagerparade hier bei uns, Radio Schlagerparadies. Für diese gibt's auch Ablaufpläne. Ja, innerhalb von 24 Stunden könnt ihr jeweils aus 35 vorgestellten Songs für maximal 5 Titel das Voting abgeben. Dafür braucht ihr lediglich auf den Vote-Button rechts neben eurem Lieblingstitel entsprechend zu klicken. Titel, die 10 Wochen dabei waren, können nicht wiedergewählt werden. Und wir wünschen euch weiterhin viel Spaß mit der Sendung heute am Samstag. Das aktuelle neue Voting wird nach der neuen aktuellen Nummer 1 natürlich ausgerollt auf unserer Homepage. Freuen wir uns jetzt auf Platz 18, noch vor den 18 Uhr Nachrichten. Uta Bresan, die Liebe hat dich auserwählt.
1: Platz 18.

0: der Welt.
1: Und gleich geht's weiter auf der Rückseite der 18 Uhr Nachrichten mit eurer Schlagerparade.
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3: Ich bin Jan-Henner Reitze. Das Feuer an der Bahnstrecke zwischen Düsseldorf und Köln gestern ist vermutlich durch einen Brandanschlag ausgelöst worden. Auf der linken Plattform indiemedia.org ist ein Bekennerschreiben online gestellt worden. Die Gruppe Kommando Angry Birds schreibt darin von Brandsätzen in einem Kabelschacht.
4: Wann der gesperrte Abschnitt wieder freigegeben wird, ist offen. Die Reparaturarbeiten dauern nach Angaben eines Bahnsprechers noch mindestens bis in die Nachmittagsstunden. Im Nah- und Fernverkehr kommt es deshalb zu Umleitungen, Verspätungen und Ausfällen einzelner Züge. Laut Bahn hatte am Freitagvormittag an zwei Stellen die Böschung zwischen Langenfeld und Leverkusen gebrannt. Die Feuerwehr habe die Brände zwar gelöscht, allerdings habe das Feuer Schäden an mehreren Signalkabeln angerichtet, sodass auf dem Streckenabschnitt keine Züge fahren konnten. Tine Klimach, Nachrichtenredaktion.
3: In einer Umfrage zur politischen Stimmungslage in Deutschland hat die Union den Rückstand auf die AfD etwas verringert. Nach dem Sonntagstrend für die Bild am Sonntag würden bei einer Bundestagswahl aktuell 22% der Befragten die Union wählen, 1 Prozentpunkt mehr als vor einer Woche. Die AfD verliert dagegen 1 Prozentpunkt, liegt aber mit 28% weiter vorn. SPD und Grüne kommen jeweils auf 12%, die Linke auf 11%. Im Ukraine-Krieg gehen gegenseitige Angriffe weiter. Die Ukraine hat nach eigenen Angaben wieder 21 russische Öltanker im Asowschen Meer mit Drohnen beschossen. Auch andere Frachter und Schlepper seien getroffen worden, heißt es aus dem Generalstab in Kiew.
5: Auf die russischen Raketenangriffe gegen Kiew antwortet die Ukraine mit Drohnenschlägen. Das Asowsche Meer wird zum Sperrgebiet für russische Schiffe. In den letzten Tagen hat Kiew eigenen Angaben nach Dutzende Öltanker der Schattenflotte angegriffen. Die russischen Behörden sprechen zwar von deutlich weniger Attacken, aber auch Moskau räumt Schäden ein. Die Angriffe auf die Öltanker sollen einerseits die russischen Truppen im Süden und Osten der Ukraine weiter von der Treibstoffversorgung abschneiden, andererseits will Kiew damit auch den russischen Ölexport unterbinden, mit dem Moskau seinen Krieg finanziert. Aus Moskau, André Ballin.
3: Und zum Fußball. Es ist zumindest halboffiziell. Jürgen Klopp soll neuer Bundestrainer und Nachfolger von Julian Nagelsmann werden. Der DFB hat nach einem Treffen mit Klopp bekannt gegeben, dass Eckpunkte über einen Vertrag stehen und sich beide Seiten grundsätzlich über eine Zusammenarbeit einig sind. Ungeklärt ist bisher noch, was Klopps derzeitiger Arbeitgeber Red Bull bekommt, um ihn vorzeitig gehen zu lassen.
2: Das Wetter für Deutschland.
3: Die Vorhersage des Deutschen Wetterdienstes. Der Himmel ist verbreitet klar, im Norden und Osten ziehen harmlose Wolkenfelder durch, ganz im Südosten sind einzelne Gewitter unterwegs. In der Nacht gehen die Temperaturen auf 19 bis 11 Grad zurück. Morgen in der Nordosthälfte einige Wolken und auch einzelne Schauer, sonst viel Sonne und sommerliche Temperaturen, 26 bis 35 Grad, am wärmsten wieder im Südwesten. Bei der Wetterlage bleibt es auch in den nächsten Tagen. Dabei wird es eher noch etwas wärmer.
1: Wir befinden uns in der zweiten Stunde jetzt eurer Hörerhitparade, der Schlagerparade, zu hören bei Radio Schlagerparadies immer am Samstag in der Zeit von 17 bis 20 Uhr. Eure Top 30 der Woche. Ihr habt dafür gewotet. Und vor den 18 Uhr Nachrichten sind wir bei Position 18 angelangt. Um 3 Plätze geklettert. Zweite Woche für Uta Bresan. Die Liebe hat dich auserwählt. Dann geht's jetzt weiter mit der nächsten Position. Wer sein wird, verrate ich gleich. Mein Name ist Joachim Müller.
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1: Letzten Samstag neu vorgestellt, ihr habt sie reingebotet. Vincent Groß und die Esteriore Brothers mit Amore mit Mio. Neu dabei auf der 17 in eurer Schlagerparade.

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Hallo.

0: Alles oder dich, Olaf Berger. Sechste Woche in eurer Schlagerparade bei Radio Schlagerparadies. Zwei Plätze abgerutscht. Wir hörten heute auf der 16. Jetzt geht's zur dritten Neuvorstellung für heute. Mit Ciao Ciao Amore haben die Rodensteiner eine emotionale Fortsetzung eines musikalischen Kapitels, das die Charts stürmte. Wir erinnern uns an...
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0: Mit dem sie sich letztes Jahr Platz 1 in den Airplay-Charts holten und natürlich auch einige Wochen die 1 in eurer Schlagerparade. Die Geschichte wird weitererzählt in Ciao Ciao Amore. Hier sind die Rodensteiner.
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0: Ilka Gronewold und Wenn ich träume, vierte Woche mit dabei in eurer Schlagerparade bei Radio Schlagerparadies, eine Position geklettert. Wir hörten sie auf der 15. Wir sind auf dem Weg zur aktuellen Nummer 1 und hier sind wir noch 5 Titel, die wir noch hören werden.
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0: Gabriela Massa. Wo ist sie am heutigen Samstag gelandet? Genauso wie Joey Heindl.

0: Das sei schon mal verraten. Christine Stark haben wir auch noch im Rennen.
1: 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Das mit uns beiden kann ja kommen.
0: Vielleicht sogar eine Einsanwärterin. Alemannia. Ramon Rosselli singt immer noch.
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0: Und unsere Kollegin Antje Klann.
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0: Vielleicht ist ja der Sprung in die Top 10 gelungen am heutigen Samstag. Jetzt habe ich wieder ein schönes Dreierpaket für euch. Und da hören wir jetzt gleich jemanden, den hatten wir in diesem Fünfer-Zusammenschnitt schon als kleinen Ausschnitt mit dabei. Ramon Rosselli, küss mich. Vierte Woche von 25 nach vorne gerückt auf die 14. Ein Riesensprung. Das Gleiche hat auch geschafft die Schlagerpiloten mit Koh Samui. Sie kommen von der 24 nach vorne auf die 13, auch zum vierten Mal. Und auf der 12 begrüßen wir gleich unseren Top 1.

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0: diese Woche ganz knapp an den Top 10 vorbeigerutscht. Platz 11 von 10, eine Position im Rückwärtsgang. Achte Woche, Josephine und René Ulbrich in eurer Schlagerparade bei Radio Schlagerparadies. Und bevor wir in eure Top 10 einsteigen, habe ich jetzt noch die vierte Neuvorstellung. Jetzt trifft eine Hollywood-Diva auf Popschlager. Ninette stellen wir jetzt vor mit ihrem Titel Sophia Loren. Damit feiert sie heute Premiere in eurer Schlagerparade. Ninette ist Schaustellerin und hat mit ihrer Familie die Kirmesplätze in ganz Deutschland bereist. Zwischen Zuckerwatte und Achterbahn ist sie aufgewachsen. Ob sie eine Achterbahnfahrt erleben darf in euren Top 30 der Schlagerparade, erfahren wir dann am kommenden Samstag nächste Woche. Hier ist Ninette mit Sophia Loren.
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0: Vierte Neuvorstellung für eure Schlagerparade an Ninette und Sophia Loren. Wir steigen jetzt ein in die Top 10. Hier sind 5 aus 10.
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0: Maite Kelly werden wir gleich hören. Genauso wie Troy Heindle. Auch in den Top 10 Gabrielle Lamassa. Und Fantasy, die alte 1.
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0: Vielleicht auch die 1 wieder heute. Oder hören wir dort Christine Stark.
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0: Auf alle Fälle Top 10 für Alemannia. Dann steigen wir jetzt ein in eure Top 10. Die 10 beliebtesten aktuellen Hits von euch, unserer Hörer von Radio Schlagerparadies.
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0: Von 13 rein in die Top 10. Gabrielle Lamassa und Zerf.

0: Und es geht Schlag auf Schlag weiter in eurer Schlagerparade.
1: Platz 9.
0: Da hören wir am heutigen Samstag in der 6. Woche unsere Kollegin Antje Klann mit Nicht schon wieder. Letzten Samstag noch die 11. Rein in die Top 10. Diese Woche die 9.

0: Heute zum 10. und letzten Mal mit dabei, nicht mehr wählbar. Tschüss und bye-bye, sagen wir an Maite Kelly und ein Kuss in Paris. Freuen uns natürlich auf den nächsten Hit hier für die Schlagerparade und verabschieden Sie auf der 8. Und auf der nächsten Position müssen wir auch Abschied nehmen. 10 Wochen Laufzeitbegrenzung erreicht für Joey Heindle.
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2: Schwer

von 3 auf 6 abgerutscht in der 6. Woche. Patrick Lindner und Wenn der Wahnsinn will in eurer Schlagerparade bei uns, Radio Schlagerparadies. Und diese parken wir jetzt ein klein wenig für 3 Songs und blicken in den heutigen Schlagerrückblick hinein. Ja, und der heutige Schlagerrückblick führt uns in die Jahre 1983, 2013 und 2014. Es sind nicht irgendwelche Songs, sondern Titel, um die DJs einen großen Bogen machen sollten, wenn sie auf einer Hochzeit auflegen. Es sind nämlich Lieder, die als anstößig empfunden werden könnten beim Brautpaar oder bei den Schwiegermüttern. Ja, so zum Beispiel ein Titel aus dem Jahr 2013 von Anna-Maria Zimmermann, in dem sie singt: Dich gibt es 1000 Mal noch besser

0: Und zwei weitere Songs im Schlagerrückblick, die man nicht spielen sollte auf einer Hochzeit nach den 19 Uhr Nachrichten.
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2: Ich bin Jan-Henner Reitze. Der Hausärzteverband prognostizierte Einschnitte für Patienten durch das Sparpaket bei den gesetzlichen Krankenversicherungen. Praxen würden jetzt Kürzungsprogramme fahren, sagte der Vorsitzende des Hausärzteverbands Markus Blumenthal-Bayer im Deutschlandfunk.
3: Die Patienten werden immer älter und dadurch auch immer mehr. Auch die Kosten für Personal und Mieten steigen immer weiter, so der Chef des Hausärzteverbandes. Das sei für die Praxen nicht mehr zu schaffen. Auch gäbe es genug Hausärzte, die mit 63 Jahren sagten, wenn das kommt, da habe ich die Schnauze voll. Der Verbandschef sieht mit dem Sparpaket die einzelnen Bereiche unterschiedlich stark belastet. Besonders seien der ambulante Bereich betroffen, aber auch Kliniken. Nicht genug werde bei der Pharmabranche und den Krankenkassen gekürzt. Uli Reitinger, Nachrichtenredaktion.
2: An der Bahnstrecke zwischen Düsseldorf und Köln hat es gestern gebrannt. Die Strecke ist immer noch gesperrt. Jetzt wird klar, das Feuer ist vermutlich durch einen Brandanschlag ausgelöst worden. In einem Bekennerschreiben auf der linken Online-Plattform indimedia.org ist von Brandsätzen in einem Kabelschacht die Rede. Wegen der Schäden durch das Feuer werden Züge immer noch umgeleitet oder fallen aus. Auch im Fernverkehr gibt es Verspätungen. Es ist unklar, wann die Strecke wieder befahrbar ist. Bei der Bundesnetzagentur sind in den ersten 6 Monaten des Jahres mehr als 35.700 Beschwerden über Post- und Paketdienste eingegangen. Knapp 13.000 mehr als im Vorjahreszeitraum. Bei den meisten ging es um den Marktführer DHL.
4: Wenn das Paket einfach nicht ankommt oder der wichtige Brief spurlos verschwindet, ärgern sich viele sehr schnell. Aber genau solche Fälle landen inzwischen deutlich häufiger bei der Bundesnetzagentur. Die Deutsche Post hält die höheren Beschwerdezahlen allerdings für wenig aussagekräftig. Grund sei vor allem das neue, deutlich einfachere Meldesystem. Auffällig ist aber auch, nach DHL sorgt vor allem der Paketdienst DPD für viele Beschwerden. Größere regionale Problemfälle hat die Bundesnetzagentur nicht festgestellt. Zoe Tassovali, Redaktion.
2: Und zum Fußball. Der DFB und Jürgen Klopp sind sich grundsätzlich einig, Klopp soll den Posten als Bundestrainer übernehmen. Das hat der DFB nach einem ersten Gespräch mit Klopp bekannt gegeben. Unterschrieben ist aber noch nichts. Geklärt werden muss zum Beispiel noch, wie Klopp aus seinem laufenden Vertrag bei Red Bull rauskommt.
1: Das Wetter für Deutschland.
2: Die Vorhersage des Deutschen Wetterdienstes. Der Himmel ist verbreitet klar, im Norden und Osten ziehen harmlose Wolkenfelder durch, ganz im Südosten sind einzelne Gewitter unterwegs. In der Nacht gehen die Temperaturen auf 19 bis 11 Grad zurück. Morgen in der Nordosthälfte einige Wolken und auch einzelne Schauer, sonst viel Sonne und sommerliche Temperaturen, 26 bis 35 Grad, am wärmsten wieder im Südwesten. Bei der Wetterlage bleibt es auch in den nächsten Tagen. Dabei wird es eher noch etwas wärmer.
0: 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Dritte Stunde eurer Schlagerparade hier bei Radio Schlagerparadies. Die aktuellen Top 30 der Woche. Und um diese Zeit stecken wir immer so ein bisschen drin in unserem kleinen Schlagerrückblick für 3 Songs. Und heute sind wir in diesem Schlagerrückblick bei Songs, die man nicht spielen sollte. Auf einer Hochzeit. Auch Wolfgang Petri hat so eine Nummer aus dem Jahr 1983 mit dem Titel Wahnsinn, warum schickst du mich in die Hölle? Mit dem er 15 Wochen in den deutschen Singlecharts vertreten war. Mein Name ist Joachim Müller, weiterhin beste Unterhaltung.
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einen dritten habe ich noch im heutigen Schlagerrückblick im Rahmen eurer Schlagerparade bei Radio Schlagerparadies, der eigentlich nicht auf eine Hochzeitsfeier gehört und dennoch ein absoluter Partyhit ist. Geschrieben von Maite Kelly für Roland Kaiser. Der meinte jedoch, komm, lass uns das gemeinsam machen. Gesagt, getan und auch 12 Jahre später immer noch ein Riesenhit. 2014 für 12 Wochen in den Singlecharts platziert. Der Song, der nicht auf eine Hochzeit gehört, mit der Frage oder dem Vorwurf. Warum hast du nicht Nein gesagt?

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1: Das war unser heutiger Schlagerrückblick hier bei Radio Schlagerparadies in der Schlagerparade mit drei Songs, die nicht auf eine Hochzeit gehören. Mit Anna-Maria Zimmermann, mit Wolfgang Petri und eben Roland Kaiser und Maite Kelly. Jetzt geht's wieder zurück ins Hier und Jetzt, in die aktuelle Ausgabe eurer Schlagerparade. Und hier sind 5 aus 5.
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1: Die machen die Spitze aus.
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1: Christin Stark.
2: Kann ja.
1: Mit Alemannia, Laura Wilde.
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1: Hören wir gleich mit Summer Feeling. Auf dem Weg zur 1. Fragen wir uns auch, ist die alte 1 auch die neue von Fantasy? Jeder Tag mit dir. Oder hat Mara Kaiser den Sprung geschafft? Von 2 auf 1. Fettes Fragezeichen. Und wie entwickelt sich diese Woche Daniela Alfinito mit?
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1: Tja, diese 5 machen die Spitze aus. Jetzt stellt sich noch die Frage, in welcher Reihenfolge? Das fangen wir jetzt an aufzulösen.
4: Platz 5.
1: 5. Woche mit dabei. 5 am letzten Samstag. Die 5 auch heute. Sie hat die 3 Fünfen. Die Laura Wilde und ihre aktuelle Single Summer Feeling in eurer Schlagerparade.
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0: richtiger gute Laune-Song. Christine Stark, Alemannia. Von der 6 auf die 4, fünfte Woche mit dabei in eurer Schlagerparade bei uns Radio Schlagerparadies. Dann fehlen noch die drei vorderen Positionen. Aber bevor wir das auflösen, ja, habe ich jetzt noch die fünfte und somit letzte Neuvorstellung im Angebot. Mit dem Titel 1 sind die Nockies zurück. Es ist die erste Single aus dem gleichnamigen Album, das am 18. September erscheint. Dieses wird emotionale Ehrlichkeit mit der unverwechselbaren Handschrift der erfolgreichsten Schlagerband Österreichs verbinden. Der Song erzählt von Höhen und Tiefen des Lebens und von der Gewissheit, dass am Ende die Liebe das Wertvollste bleibt. Wir hören hin bei 1. Hier sind die Nockies.
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0: Unsere fünfte und somit letzte Neuvorstellung für eure Schlagerparade am heutigen Samstag. Die Nockis und eins. Oh, apropos eins. Es fehlen jetzt noch die Plätze 3, 2 und 1. Und hier sind die 3 aus 3.
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0: Mara Kaiser, heute die 1. Letzte Woche die 2. Oder?
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0: Sind Fantasy weiter da vorne. Jeder Tag mit dir. Oder hat sie die Spitze zurück?
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0: Daniela Alfinito, das kannst du echt vergessen. Dann machen wir jetzt den ersten Schritt aufs Schlagerparadentreppchen.
3: Platz 3.
0: Von 2 auf 3 eine Position abgerutscht. Mara Kaiser in der vierten Woche. Ich lass mich nicht mehr stoppen.

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0: Siebte Woche für Daniela Alfinito. Das kannst du echt vergessen. Von 4 nochmal nach vorne auf die 2 in der aktuellen Ausgabe eurer Schlagerparade hier bei uns. Radio Schlagerparadies. Dann fehlt noch ein einziger Song. Das ist der beliebteste Hit in dieser Woche von euch gewotet über unsere Homepage radioschlagerparadies.de. Und wir nennen ihn
1: Platz 1.
0: Und er geht auch heute an Fantasy, jeder Tag mit dir.
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0: Die alte und neue Eins eurer Schlagerparade bei Radio Schlagerparadies, dritte Woche mit dabei. Jeder Tag mit dir, Fantasy. Wer war denn heute nicht mehr mit dabei?
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0: Von den Neuvorstellungen hat es Susan Ibrahimi leider nicht geschafft mit Sommer. Du und Schokolade. Ja, und Bianca F. mit Neuanfang rausgefallen. Mit 10 Wochen gingen die Amigos. Genauso wie das Duett Ute Freudenberg und Christian Leis. Spuren von uns nach

0: Und verabschieden muss er sich auch von Signor D. Mit dem Mutmacher-Song.
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0: Heute verlassen uns sage und schreibe 4 Titel mit 10 Wochen Laufzeit. Somit wird es eine ganz spannende Abstimmungswoche. Ein Titel, der bleibt nächste Woche auf der Strecke. Und mindestens 4 Neuvorstellungen rücken rein in die nächste Ausgabe. Das gesamte Ergebnis von heute nochmal auf radioschlagerparadies.de unter dem Punkt Musik nachlesen. Und dort gerne dann täglich voten für eure Favoriten. 5 Stimmen habt ihr pro Tag. Ich wünsche ganz viel Spaß beim Verteilen innerhalb von 24 Stunden 5-mal. Abstimmungsseite wird in wenigen Minuten natürlich ausgerollt. Und bis zur Schlagerparty, heute mit Timo Heiner, das Ganze ab 20 Uhr, gibt es noch ganz viel aktuelle Musik. Ich sehe im Player Ella Endlich, Cinderella. Semino Rossi hat was Neues. Wahnsinn oder Liebe, werden wir zeitnah vorstellen, bin ich überzeugt von. Und Dennis Wilms sehe ich in der Playlist zum Beispiel mit Träum von dir. Dranbleiben, lohnt sich.
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ein Vulkan. Das war's heute mit der Schlagerparade. Gleich ab 20 Uhr wird hier gefeiert mit der Schlagerparty und meinem Kollegen Timo Heiner. Er begleitet euch bis Mitternacht. Und wenn ihr dann immer noch nicht genug habt, dann geht's rein in den Rhythmus der Nacht. Den präsentiert heute Kollege Volker Schommer bis um 4. Mein Name ist Joachim Müller. Ich sage Tschüss und Bye-bye. Bis demnächst wieder. Kommt gut durchs Wochenende. Bis dann.

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2: Am Samstagabend. Ich bin Timo Heiner. Schön, dass ihr bei mir seid. Hi zusammen. Hallo.

Ja, keine Nacht, aber zumindest einen ganzen Abend haben wir hier gemeinsam. In der Schlagerparty von Radio Schlagerparadies bis Mitternacht feiern wir das Wochenende. Das funktioniert nur mit euren Musikwünschen, die könnt ihr mir gerne zuschicken über unsere Homepage radioschlagerparadies.de oder auch gerne per WhatsApp-Sprachnachricht. Die Nummer dafür ist die 06805. 699 110. Ich freue mich auf die nächsten 4 Stunden bei und mit euch.

Leute, Jong im Radio Schlagerparadies, in der Schlagerparty. Schönen Samstagabend, schönes Wochenende. Marcel Barleben hat mir geschrieben aus Berlin. Er wünscht allen Hörern ein schönes Wochenende und freut sich auf Musik von Kerstin Ott, die immer lacht.

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Matthias Reim mit der Reise um die Welt. Hier ist Radio Schlagerparadies. Der Samstagabend mit der Schlagerparty. Gleich zwei Musikwünsche am Stück erfülle ich jetzt. Sven Krummenauer hat mir geschrieben aus Herborn bei Ida Oberstein. Er grüßt alle Hörer von Radio Schlagerparadies und freut sich auf Musik von Ross Anthony. Ich lieb die Liebe, den gibt's gleich. Vorher erfülle ich den Musikwunsch von Marcel Hanisch aus Görlitz in Sachsen. Der ganz lieb Maria, Kai, Petra und die Kids Jolene und Jamilo grüßen möchte mit Musik von Helene Fischer. Hier ist Fehlerfrei. Verblüfft.

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0: Francine Jordi, Paradies. Hier ist das Schlagerparadies mit der Schlagerparty am Samstagabend und euren Musikwünschen bis Mitternacht gerne hier zu mir ins Studio über unsere Homepage radioschlagerparadies.de oder auch gerne per WhatsApp-Sprachnachricht an die 06805 699 110.
1: 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Und ich wünsche mir von Fersengold, verlieb dich nie, nie, nie in das Mädchen hinter der Theke. Und ich grüße alle meine Nachbarn und alle Dynamo-Fans.

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0: Aktuelle Musik und eine richtig coole Nummer, wie ich finde, von meiner lieben Kollegin Antje Klann. Nicht schon wieder. Hier ist Radio Schlagerparadies mit der Schlagerparty am Samstagabend. Schön, dass ihr mit dabei seid. Zwei Musikwünsche gilt es zu erfüllen. Einmal von Dana Flemming aus dem Landkreis Diepholz in Niedersachsen, die allen Hörern einen schönen Abend wünscht und sich Musik wünscht von Bernhard Brink. Brennendes Herz, das machen wir direkt. Und gleich im Anschluss gibt's den Musikwunsch von Sabrina aus Burgwald in Hessen, die René, Christine und Ilona ganz lieb grüßen möchte mit Musik von Melissa Naschenweng, die Nachbarin, gleich nach Brinki.
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0: Die Jungs von Fantasy mitten im Feuer. Hier ist Radio Schlagerparadies, die Schlagerparty. Mit euren Musikwünschen, der nächste hat mich per WhatsApp erreicht über die 06805 699 110.
1: Ja, hallo, Mirko hier mit der Milchkutsche auf Nachtschicht. Und ich würde gerne von Anni Perga Lügen mir ins Gesicht hören. Wäre super, wenn es klappt. Danke, tschüss.

Radio Schlagerparadies ist hier am Samstagabend. Die Schlagerparty mit euren Musikwünschen. Zwei Wünsche von euch habe ich rausgesucht. Der eine kommt von Thomas Wölfel, der alle grüßen möchte, die ihn kennen. Chris Wolf, sommerliche Musik, Palma de Mallorca, spiele ich gleich. Vorher fülle ich noch den Musikwunsch von Heidi Koller, die ganz lieb ihre Tochter Selina und ihre Schwester Anita grüßen möchte, mit Musik von Christin Stark. Es geht nach Barcelona.

Chris Wolf, Palma de Mallorca, Grüße an Sarah auch an dieser Stelle. Hier ist Radio Schlagerparadies mit der Schlagerparty und euren Musikwünschen. Matthias Dornbusch hat mir geschrieben aus Ohlsberg. In Nordrhein-Westfalen ist das. Ich grüße ganz lieb Kerstin und Anne mit Musik von Gabriella Massa. Du sagst du.

0: Der neue Titel von Gabriela Masser, zerfleddert in der Schlagerparty von Radio Schlagerparadies. Das ist euer Samstagabend zum Wohlfühlen und zum Party machen. Das funktioniert nur mit euren Musikwünschen. Die schickt ihr mir ins Studio über unsere Homepage radioschlagerparadies.de oder auch gerne per WhatsApp-Sprachnachricht an die 06805 699 110.
1: Guten Abend, hier ist der Holger aus Buxtehude und ich wünsche mir von Roland Kaiser Du deine Freundin und ich und grüße meine Frau, die ich Kuschelwuschel nenne, und meine Schwägerin, die denkt, dass sie ein Engelchen ist.

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Olaf Berger, sag einfach ja. Hier ist Radio Schlagerparadies mit der Schlagerparty am Samstagabend. Eure Musikwünsche, die kommen hier. Zwei Stück an der Zahl. Ian Persch hat mir geschrieben aus Sottrum in Niedersachsen. Er grüßt alle Hörer und wünscht einen schönen Abend und freut sich auf Musik. Von Anna-Maria Zimmermann. 1000 Träume weit. Tonero im Hintergrund läuft sie schon. Hat ja so einen schönen langen Vorsprung, den wir Radiomoderatoren immer gerne ausnutzen. Ich jetzt zum Beispiel, indem ich den nächsten Musikwunsch raussuche, den ich noch eingeplant habe. Hier ist er schon. Birgit hat mir geschrieben aus Methelen. Das ist im Kreis Steinfurt in Nordrhein-Westfalen. Sie grüßt ebenfalls alle Hörer, wünscht ein schönes Wochenende und freut sich gleich auf Musik von Julian David. Ohne Limit gibt's gleich nach Anna-Maria Zimmermann. Das ist der Samstagabend mit Radio Schlagerparadies und der Schlagerparty. Schön, dass ihr mit dabei seid.

0: Julian David ohne Limit in der Schlagerparty von Radio Schlagerparadies. Eure Musikwünsche kommen hier. Der nächste hat mich erreicht über die 06805 699 110.
1: Hallo liebes Schlagerparadies, hier spricht die Clara aus Düsseldorf und ich wünsche mir für meine Schwester und meinen Schwager Laura und Daniel das Lied von Florian Silbereisen und Beatrix Egli, das wissen nur wir. Schönen Abend euch. Du willst es doch.

Musik von Jay Khan, Tarek in der Schlagerparty. Hier ist Radio Schlagerparadies. Schönen Abend euch. Schön, dass ihr mit dabei seid. Ralf Hoffmann hat mir geschrieben aus Bildstock im Saarland. Er grüßt ganz lieb seinen Schatz Yvonne und freut sich gleich auf Musik von Vincent Groß zusammen mit Olaf dem Flipper. Drinking Wine, Feeling Fine. Gibt's wie gesagt gleich. Vorher vielleicht noch den Musikwunsch von Heike Seidenthal aus Bayern, die ganz lieb ihren Mann Andreas grüßen möchte, mit Musik von Cora, Amsterdam, den Partymix habe ich mal rausgesucht.

0: Laura und Marc, ein bisschen verliebt. Hier ist Radio Schlagerparadies am Samstagabend. Ihr schickt mir wirklich fleißig eure Musikwünsche über unsere Homepage radioschlagerparadies.de oder auch über die 06805 699 110. Über beide Wege kommt ihr direkt bei mir im Studio an. Das ist auch wirklich kein Marketing-Gag. Ich bekomme eure Nachrichten wirklich alle persönlich hier bei uns im Studio. Warum erzähle ich das euch jetzt so explizit? Ganz einfach, ich habe mich eben herzlichst amüsiert über die Anrufe von Julian. Julian ist scheinbar mit einem Kumpel unterwegs und unter Kumpels ärgert man sich ja auch immer gern ein bisschen. So jetzt offenbar auch in diesem Fall bei Julian hier. Ganze 5-mal hat uns Julian angerufen. Sein Kumpel hatte aber wohl andere Pläne, wie uns einen Musikwunsch mitzuteilen. Ich musste wirklich herzlichst lachen. Also das war schon ganz cool. Jetzt kann ich das leider nicht alles senden, sonst bekomme ich hier gleich Besuch von meinem Chef. Das möchte ich nicht. Aber zumindest ein Musikwunsch. Den gibt's jetzt live on air.
1: Ja, hallo, hier ist der Julian. Und zwar wünsche ich mir von Ramon Rosselli eine Nacht. Und meine Grüße gehen an Sarah raus. Ich liebe dich immer noch. Ich denke immer noch an dich.
0: Anfangs klang Julian ein bisschen angepisst, oder? Es war wirklich richtig, richtig lustig. Ramon Rosselli, für euch, lieber Julian.

Diana Sabello, das ist, weil ich dich liebe. Hier ist Radio Schlagerparadies, die Schlagerparty am Samstagabend. Marla Neumann hat mir geschrieben, sie möchte ganz lieb ihre Familie grüßen und bin eine Zeile verrutscht, der kommt gleich erst. Sani Michalski hat mir aus Tempo geschrieben. Betty, Heike, Markus, Uwe und die Lieben in Büchenbach werden ganz lieb gegrüßt mit Musik von Michelle. Dein Püppchen tanzt nicht mehr, den gibt's gleich. Vorher erfülle ich noch den Musikwunsch von Matthias Heldmann aus Oberursel, der ganz lieb Steffi grüßen möchte mit Musik von den Cappuccinos. Duschen unter Wolken jetzt in der Schlagerparty von Radio Schlagerparadies.

Nick Pelmat, Remia in der Schlagerparty. Hier ist Radio Schlagerparadies. Timo Goldhammer hat mir geschrieben aus Wanfried in Hessen. Er grüßt ganz lieb seine Frau, die Sabine, mit Musik von Mara Kaiser. Ihr aktueller Titel, Ich lass mich nie mehr stoppen. Den spielen wir jetzt.

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Anita und Alexandra Hofmann, keine Liebeslieder in der Schlagerparty hier von Radio Schlagerparadies. Eure Musikwünsche, die kommen hier, wie eben schon mal fälschlicherweise erwähnt. Maler Neumann möchte ganz lieb ihre Familie grüßen und alle anderen Hörer von Radio Schlagerparadies mit Helene Fischer. Und Herzbeben, ein Musikwunsch, den wir heute Abend sehr, sehr oft bekommen. Stellvertretend jetzt für Maler Neumann. Und vorher gibt's noch den Musikwunsch von Martina aus Gerwisch, die ganz lieb Knutzen grüßen möchte mit Musik vom Wendt.

0: Ross Anthony, ich hab Fieber. Hier ist Radio Schlagerparadies mit der Schlagerparty und euren Musikwünschen. Der nächste kommt über die 06805 699 110.
1: Hallo Timo, hier ist die Clara aus Düsseldorf. Und ich wünsche mir das Lied von Maite Kelly, Der Morgen danach.

Max Weidner, Max von Bavaria, hier ist Radio Schlagerparadies, die Schlagerparty am Samstagabend. Eure Musikwünsche, die kommen hier. Eva Maria Quitt hat mir aus Renneritz geschrieben. Sie möchte ganz lieb ihre Schwester grüßen mit Musik von Ingrid Peters. Afrika, den spiele ich jetzt. Direkt im Anschluss gibt's den Musikwunsch von Birgit Schmalhofer aus Sick, die ganz lieb Günther und Magdalena grüßen möchte. Mit Vox Club und Bella Napoli gibt's gleich nach Ingrid Peters.

0: To the Moon Beats mit ihrer Version von Baccarat's Yes Sir, I Can Boogie in der Schlagerparty hier von Radio Schlagerparadies. Eure Musikwünsche, die kommen hier. Der nächste kommt per WhatsApp.
1: Hallo, hier ist der Jürgen aus Fürth im Odenwald und ich möchte die Rodensteiner hören, am besten mit dem neuen Lied Ciao Ciao Amore. Das wünsche ich meiner Frau Petra und euch allen einen schönen Abend noch. Ciao.

0: Simone, was weißt du schon von Liebe in der Schlagerparty? Schönen Samstagabend, hier ist Radio Schlagerparadies. Eure Musikwünsche, die kommen hier. Diana Müller-Klinge hat mir geschrieben aus Apolder. Sie möchte ganz lieb ihren Mann Danny grüßen mit Musik von Matthias Reim. Halleluja, den spiele ich jetzt. Direkt im Anschluss gibt's den Musikwunsch von Brigitte Marquardt aus Lübeck, die ihren Mann Volker grüßt mit Jules. Geträumt von dir, gleich nach Matthias.
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1: Musik von Jules in der Schlagerparty. Hier ist Radio Schlagerparadies und eure Musikwünsche, die kommen hier.
2: Guten Abend, Alles oder dich von Olaf Berger. Das wäre mein Wunsch, mit dem ich meinen Schatz Leni Grüne grüße. Und mein Name ist Tobias Reit und ich bin zu Hause in Koblenz. Vielen Dank.

Annemarie Alfeld. In der Schlagerparty. Hier ist Radio Schlagerparadies. Schönen Samstagabend euch. Anja Dose hat mir geschrieben aus Glasau in Schleswig-Holstein. Sie möchte ganz lieb Tjaak und Noah grüßen mit Musik von Marianne Rosenberg. Er gehört zu mir. Den spiele ich gleich. Vorher erfülle ich noch den Musikwunsch von Michael Mayer, der ganz lieb seinen Schatz Petra am Steuer im Auto grüßt mit den Nockies.

0: Simi Rossi im Schlagerparadies, in der Schlagerparty, so rum. Hier ist Radio Schlagerparadies, wie gesagt, am Samstagabend mit euren Musikwünschen. Der nächste hat mich erreicht über die 06805 699 110.
1: Ja, hier ist der Friede und der wünscht sich hier für den Kleingartenverein Müllenau e.V. Andrea Berg mit einem besten Titel von dir.
0: Ich habe mich da mal für Simsalabim entschieden, Andrea Berg.

Achim Petri bei Radio Schlagerparadies in der Schlagerparty. Eure Musikwünsche, die kommen hier. Mario Zimmermann hat mir aus Marienhausen geschrieben. Er grüßt alle Hörer von Radio Schlagerparadies, sitzt gerade mit einem Kaltgetränk auf seiner Terrasse und hört einfach die Musik. Musik wünscht er sich dazu von Anna-Maria Zimmermann. Nicht verboten sein.

Johnny Hamburg, Glückshormone an die Macht. Hier ist Radio Schlagerparadies, der Samstagabend mit der Schlagerparty und euren Musikwünschen. Zwei Stück am Stück habe ich rausgesucht. Kerstin Wellenbrink hört uns in Mölln in Schleswig-Holstein. Sie grüßt ganz lieb Lisa, Katharina, Sophie und Nina mit Musik von Wolkenfrei, Hotel Tropicana. Den spiele ich gleich, direkt im Anschluss gibt's den Musikwunsch von Armin aus Hachborn in Mittelhessen. Schöne Grüße in den Landkreis Marburg-Biedenkopf. Nick P. soll sein mit der braun gebrannten Haut. Gibt's gleich nach Wolkenfrei.

0: Hallo am Samstag, Radio Schlagerparadies mit euren Musikwünschen.
1: Liebes Schlagerparadies, ich wünsche euch einen wunderschönen guten Abend. Das Wetter war toll heute und ich hoffe, es ist alles entspannt. Ich würde mir gerne wünschen, 7 Sünden von DJ Ötzi. Liebe Grüße von der Efi aus Pritzin. Und liebe Grüße auch an alle, die zuhören. Nummer 1.
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Laura Wildes, Hessemädche. Zurück in die Zukunft. Hier ist Radio Schlagerparadies mit der Schlagerparty um 23.54 Uhr. Gleich nach den Nachrichten um 0 Uhr geht's hier weiter. Mit meinem lieben Kollegen Volker Schommer und dem Rhythmus der Nacht. Er hat ganz viel tolle Partymusik mit dabei. Hab schon mal in seine Playlist reingeguckt. Ganz viele Remixe und Maxi-Versionen. Ich bin Timo Heiner, wünsche viel Spaß mit Volker und euch ein schönes Wochenende. Ich

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1: Ich bin David Riemer. Wer wird neuer Bundestrainer der deutschen Fußballnationalmannschaft? Es dürfte auf Jürgen Klopp hinauslaufen. Der Deutsche Fußballbund hat nach einem Treffen mit Klopp in New York offiziell erklärt, dass sich beide Seiten grundsätzlich über eine Zusammenarbeit einig sind.
2: Nach Angaben des DFB wurden bei dem mehrstündigen Gespräch die wesentlichen Eckpunkte eines möglichen Vertrags abgestimmt. Die Verhandlungen sollen in der kommenden Woche fortgesetzt werden. Nach der Mitteilung sind beide Seiten zuversichtlich. Klopp gilt als Wunschkandidat für die Nachfolge von Julian Nagelsmann nach dem frühen WM aus der Nationalmannschaft. Bevor der 59-jährige Bundestrainer werden kann, muss allerdings noch sein bis 2029 laufender Vertrag mit Red Bull aufgelöst werden. Jan-Henner Reitze, Sportredaktion.
1: Die Bahnstrecke zwischen Düsseldorf und Köln ist nach einem mutmaßlichen Brandanschlag wieder frei. Seit gestern war die Strecke gesperrt gewesen, weil durch das Feuer Signalkabel beschädigt wurden. Es gab Ausfälle und Verspätungen auch im Fernverkehr. Inzwischen ist ein Bekennerschreiben online aufgetaucht, in dem von Brandsätzen in einem Kabelschacht die Rede ist. Auch Polizei und Staatsanwaltschaft gehen davon aus, dass der Brand gelegt wurde. Die Kritik am Sparpaket für die gesetzlichen Krankenkassen reißt nicht ab. Neben der Opposition melden sich jetzt auch Länder, Hausärzte und Kommunen zu Wort. Sie warnen vor spürbaren Folgen für die medizinische Versorgung.
3: Hamburgs Bürgermeister Tschentscher bezeichnete das Gesetz als Fehlleistung der Bundesregierung. Er kritisierte, versicherungsfremde Leistungen würden weiter aus Beiträgen statt aus Steuermitteln bezahlt. Der Hausärzteverband kündigte wegen der Sparvorgaben deutliche Einschnitte in den Praxen an und warnte vor Versorgungsproblemen, vor allem auf dem Land. Der Deutsche Landkreistag befürchtet zusätzliche Belastungen für Krankenhäuser. Das Sparpaket soll die gesetzlichen Krankenkassen ab 2027 finanziell entlasten und weitere Beitragserhöhungen verhindern. Thomas Bleskin, Nachrichtenredaktion.
1: Nach heftigen Regenfällen und Sturzfluten im US-Bundesstaat Missouri haben Einsatzkräfte hunderte Menschen aus den Fluten gerettet. Besonders betroffen war der Südosten des Bundesstaats, wo US-Medienberichten zufolge binnen 24 Stunden örtlich bis zu 30 Zentimeter Regen fielen. Die Behörden riefen den Notstand aus. Unter den Geretteten waren nach Behördenangaben auch mehr als 200 Kinder und Betreuer eines Sommercamps, die mit Hubschraubern in Sicherheit gebracht wurden.
0: Das Wetter für Deutschland.
1: Die aktuelle Vorhersage des Deutschen Wetterdienstes. Der Himmel ist verbreitet klar, im Osten und Nordwesten ziehen stellenweise Wolkenfelder durch. Die Temperaturen gehen bis zum Morgen auf 19 bis 11 Grad zurück, im Südwesten teilweise auch nur auf 20 Grad. Der Sonntag bringt wieder viel Sonnenschein und sommerliche Temperaturen, nur in der Nordosthälfte Wolken, auch einzelne Schauer sind möglich. Hier 26 bis 31, sonst 29 bis 35 Grad.
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5: Ja, und ich habe es ja eben schon mal so andeuten gedeutet. Es wird wieder die heißeste Partynacht des Jahres oder zumindest die zweitheißeste. Die letzte war ja vor zwei Wochen, da hatten wir schon über 30 Grad. Ohne weiteres, morgen wird es vielleicht 30 Grad hier rund ums Studio, als wenn man noch 21 Grad. Wir heizen euch trotzdem jetzt ein, der Rhythmus der Nacht. Das Original hier auf Radio Schlagerparadies. Mein Name ist Volker Schommer und ich freue mich, dass ihr mit dabei seid.
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Vamos a bailar. Maria Linda und Alicia, ein richtig schöner Sommersonne-Strand-Hit aus dem letzten Jahr. Da kommen so richtig Urlaubsgefühle auf und das ist bei den Temperaturen ja gar nicht so weit von der Hand zu weisen. Die heißeste Partynacht des Jahres, wir feiern sie zusammen im Rhythmus der Nacht und natürlich wieder mit euren Grüßen und Wünschen über unsere Gruß- und Wunschbox oder erzählt es mir ganz einfach unter der 0680569110, euer direkter Draht zu mir ins Studio per WhatsApp oder Telefon oder direkt über unsere kostenlose und ganz komfortable Radioschlagerparadies. Ich habe gerade eben mal in die große Wunschbox reingeguckt und habe gesehen, irgendwie ist der Wolfgang Petri Fanclub heute unterwegs. Drei Musikwünsche, unterschiedliche Titel von Wolfgang Petri von unterschiedlichen Leuten. Einen habe ich jetzt rausgesucht, aber die Grüße schicke ich allgemein raus. Zum einen gibt es nämlich Wolfgang Petri mit Der Himmel brennt für die Annette aus Schönung. Die grüßt damit ihren kleinen Enkel Tjaki, wünscht allen noch ein schönes Wochenende. Und wir haben dann noch Sommer in der Stadt als Musikwunsch vom Volker aus Köln und von Noah haben wir das Ganze auch nochmal aus Flensburg. Der grüßt alle Radioschlagerparadieshörer genauso wie der Volker aus Köln. Wie gesagt, einen Titel habe ich rausgesucht, den gibt es jetzt hier. Alle dürfen jetzt zu Wolfgang Petri tanzen auf Tischen und Stühlen, die Hände in die Höhe, Hände hoch, Wochenende.

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1: Die schöne Disco Fox Nummer. Ich bin stark, nur mit dir in der Version von Ralf Zerne. Das deutsche Original natürlich von niemand Geringerem als Mary Rose aus den 1980er Jahren. Ja, und das Englische als internationale Original natürlich von Modern Talking. You're my heart, you're my soul. Damit sind die damals bekannt geworden. Ich erinnere mich noch an ein Interview mit dem damaligen Moderator. Ich glaube, das war Ingolf Lück. Die haben in der Redaktion beschlossen, mal aus Spaß, wir lassen die beiden Hampelmänner mal hier auftreten. Und einmal gespielt wird nie wieder was. Das war aber der Durchbruch von Modern Talking. Das sind so die kleinen Freuden im Leben. Und in derselben Zeit, wo der Titel rausgekommen ist im Original, ist auch der nächste Musikwunsch rausgekommen. 1986 war es. Die Flippers, die rote Sonne von Barbados, der Sänger, heutzutage immer noch unterwegs. Olaf der Flipper, 80 Jahre alt, 60 Jahre auf der Bühne, damals auch schon an der Front. Und das ist jetzt ein Musikwunsch, der kommt von Willi aus Forst. Der grüßt seine Silvia, weil die wieder zusammen beim Grillen sitzen. Ich sage nur guten Appetit und schicke mir vielleicht auch mal eine Wurst und ein Bier rüber. Wäre eigentlich ganz nett.

kann es gehen. Zu viel Kai-Virinia. Und dann haben wir vergessen, die Nummer aufzuschreiben. Das ist natürlich die 2026er-Version dieses Klassikers, kann man fast schon sagen. 20 Jahre fast alt, 2007 erstmalig rausgekommen. Damals schon ein Riesenerfolg gewesen für Bernhard Brink. Die 2026er-Nummer natürlich noch ein Tacken tanzbarer und geeignet für die modernen Tanzflächen. Im Übrigen wird Bernhard Brink ja im nächsten Jahr auf seine Abschiedstour gehen. Die letzte Tour heißt Danke für die Zeit, startet am 3. September 2027. Im Steintor-Varieté in Halle an der Saale. Bislang sind rund 26 Termine geplant, also rechtzeitig schon mal Karten besorgen, auch wenn es im nächsten Jahr erst stattfindet. Und ich denke mal, es wird noch ein paar Zusatzkonzerte geben. Wir kommen jetzt zu einem Titel, wo ich immer früher gesagt habe, das ist so ein bisschen das Hähnchenbraterlied. Ne? Mit anderen Worten, wir haben das Hähnchen zu lange auf dem Grill gelassen. Deine Flügel fangen Feuer, sagt dann der Gast Andreas Martin. Hat drüber gesungen, macht er jetzt auch nochmal für die Beata aus Biederitz. Die grüßt damit ihren Gurt.

Heute Michael Morgan mit seiner Vision von Ich fange dir den Mond. Der Party-Remix, da klingt ja langsam aus. Gute Laune-Musik hier im Rhythmus der Nacht auf Radio Schlager Paradies auf dem Weg in den 12. Juli 2026. Mensch, bald ist auch schon wieder Weihnachten. Wusstet ihr schon, dass es bei einschlägig bekannten Discountern mittlerweile schon Lebkuchen zu kaufen gibt? Also das muss man sich mal vorstellen. In der linken Hand schmilzt einem gerade der Lebkuchen dahin, während in der rechten Hand der Glühwein verdunstet. Was will man im Juli eigentlich mehr? Ja, das ist so richtig schön. Urlaubsstimmung angesagt und Weihnachten kommt ja bald auch. Apropos Weihnachten, da hat man Wünsche. Ich habe jetzt noch ein Jahr aufliegen, irgendwann im Leben. Nino De Angelo mit dem Titel aus dem Jahr 2024. Mittlerweile ist er mit seinem neuen Album am Start, hat ein tolles Duett mit Marina Marx an den Start geschoben. Richtig erfolgreich unterwegs damit, ja. Und Nino De Angelo wird dann auch seine Heimstadt nach Italien zurückverlegen. Also dahin, wo er eigentlich ursprünglich geburtstechnisch herkommt. Mal schauen. Vielleicht gefällt es ihm da ja besser in der Toskana als hier in Deutschland. Irgendwann im Leben gibt es jetzt als Musikwunsch, und das ist ein Musikwunsch, der kommt aus Apolda vom Danny, der Größte, mit alle Fans von Radio Schlagerparadies hier am Sonntag ganz frühen Morgen.

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gibt's mal richtig Gas. Anna-Maria Zimmermann und Linda Su zusammen. Genie in a Bottle. Ja, wo ist sie denn, die Genie? Habt ihr die wieder alle leer getrunken oder so? Erinnert ihr euch vielleicht noch an die alte Serie? Ich glaube, aus den 1960er Jahren war das. Ne? Die bezaubernde Genie. Unter anderem mit Larry Hagman, der dann anschließend als böser Bösewicht, als J.R. Ewing dann auch nochmal zu großen schauspielerischen Ehren gekommen ist. Jörg Bausch gehört ja zu den Leuten, die mit dem Popschlager richtig groß geworden sind und eigentlich ständig irgendwas Neues machen. Mittlerweile ist er unterwegs als totaler Chaot, singt jetzt auch darüber totale Chaoten, gibt es jetzt hier im Rhythmus der Nacht auf Radio Schlager Paradies und danach kommt direkt Daniela Infinito. Da machen wir nochmal Anzugskontrolle für die Annette aus Zwickau. Die grüßt nämlich ihren Schatz Sven, den sie ganz doll lieb hat und dem sitzt er gerade im Garten auf der Terrasse und hören Radio Schlager Paradies. Also alles richtig gemacht auf dem Weg in den Sonntag.

Diana Carina Wojcik, mein Herz ist doch kein Hotel im Dr. Nova Remix. Vor 2 Jahren war sie damit richtig erfolgreich. Mit ihrer neuen Nummer ist sie das natürlich auch hier auf Radio Schlagerparadies. So, wir machen jetzt mal ein bisschen Party im Rhythmus der Nacht. Das Original hier auf Radio Schlagerparadies. Jetzt erstmal am Strand von Maspalomas im 2024. Disco Fox Mix von Alex Engel und Justine. Vamos a Bahia von Denis Repoulos gewann Garden Remix. Und bei DJ Ötzi heißt es dann gleich anschließend noch Here I Am. Hier ist er, der Rhythmus der Nacht.

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Ja, so langsam, aber sicher kann man auch einfach mal Songs nochmal neu einordnen. Der Sommer 25 von Cora, letztes Jahr rausgekommen. Dieses Jahr gibt es den Sommer 26. Etwas verspätet, gleich nach den 2 Uhr Nachrichten aus technischen Gründen. Dann gleich der DJ-Mix, auf den ihr schon lange wartet. Die Nummer 426, Volume 426, gleich nach den Nachrichten. Jetzt gibt es erst nochmal eine Runde Wochenende mit Sonnenflut.

0: Wochenende Sonnenflut und damit ist es jetzt gleich kurz nach 2 Uhr.
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2: Ich bin David Riemer. Mit der enormen Hitze nimmt auch die Waldbrandgefahr in Deutschland weiter zu. Der Deutsche Wetterdienst erwartet